Das waren jetzt noch nacheinander aus dem Jahre 85 eine Aufnahme von Beanie Man als Jugendlicher. Mit 12 Jahren hat er so sich das Mikrofon geschnappt und durfte auch recht früh veröffentlichen, 1985, also Wise You the Cat. Gefolgt von Judy Mo Watt, die einen Grammy gewonnen hat für Working Wonders. Wir hörten den Titelsong. Geburtstag hat heute Bitty McLean, der in den 80ern noch nichts aufgenommen hat, aber ein Geburtstagskind, das 8.8. ist. Schmuse, Lovers Rock Sänger. Ja, Happy Birthday an ihn. Er hat auf seinem Debütalbum einen Song von Leroy Sibbles gecovert, This World. Den Song, den können wir allerdings guten Gewissens in einem 80er-Special spielen. Der stammt nämlich aus dem Jahr 1980. Der ist jetzt dann noch dran im Rasta Shock XXL. Lucky Dube, der hätte diese Woche Geburtstag gehabt, der wird auch dran sein. Diese Woche wäre sein 62. Der Südafrikaner galt als Bob Marley des Reggae, lebte in Johannesburg, wurde auf offener Straße erschossen. Er saß in seinem Auto, aber es gab einen versuchten Raubanschlag auf sein Auto und diejenigen, die ihn erschossen haben, die sagten danach aus, sie seien sogar Fans von Lucky Dube gewesen, hätten aber durch die getönten Scheiben nicht erkannt, auf wen sie da zielen. Ein trauriges Ereignis und die Tochter von Lucky Dube, Nkule, setzt sein Ding, sein Erbe sozusagen fort. Auch er wird hier noch zu hören sein. Und zwischendurch habe ich jetzt mal zur Auflockerung noch was Neues, und zwar von Dawn Richard, einer Künstlerin, die jetzt die zweite ist, die die Karibik aufs New Jersey Label Merge Records bringt, nach Holly Cook, Dawn Richard. Ihr Album Anfang Oktober wird Creole Culture heißen und darauf bedient sie sich sampletechnisch auch der Rasta History. Zum Beispiel hat sie den Bam Bam Rhythm sich geschnappt. Dawn Richard, ein Tipp von mir. Und gleich geht's weiter nach 21 Uhr.

Stefan macht Urlaub, wäre sonst hier sein Tieftontermin und wir gehen in die Verlängerung, denn das gibt mir die Gelegenheit, hier die Dramaturgie ein bisschen zu entrollen und noch weiter durch die 80er Jahre zu reisen, und da es jetzt nach 1985 dann noch 1984 bis 80 dran, also bleibt am Ball. Und wir haben auch die Möglichkeit, ein paar nicht ganz so jugendfreie Songs jetzt zu spielen, aufgrund der späteren Stunde. Am Mikrofon Selecta Hi-Fi.

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Und wir haben einen fließenden Übergang zu 2 Stunden Hertz hier noch im Anschluss an Tiefton mit Declan Knapp und Gardner Combat im Extended Mix. Davor Still, Thanks, Motion, Dub und als nächstes Los Pulpitos, Squidler.

Ihr seid bei Radio Z, Herr Hetz. Mein Name ist Stefan Wagner. Playlist findet ihr bereits unter stefanwagner.info, Tiefton bzw. Hetz und Datum. Wir hörten gerade Tristan Arp mit Shapeshifting Dub von der Reweave Veröffentlichung, davor Kinect auf Niegenege Sounds, Kampala mit Circle de Tambour, Kinect avec Mansa, davor Yves Thomas mit Drippin und Los Pulpitos. Als nächstes Eddie Weitzman, Beyond the Speed of Life im Whitfield Remix.

PPP mit Wisco, davor Ogo und Blanca Toya, A Davenport und T. Amara, Deepest Sea im Hammerstucki Remix, Tagmond Tanzen und Chi Lounge Beat. Als nächstes Fauna auf Glitterbeat kommt das Album Tiger Trance. Wir hören Duska Fassi.

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Rascal featuring Bright Living, davor Fiona Zanetti, Trust the Process, Fauna, Duska Fassi, auf Blitterbeat Playlist unter stefanwagner.info, Tiefton bzw. Hestes, Close It Ye mit deinem Santi und danach Frank Snow.

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Das war eine Stunde Tiefton, zwei Stunden Heads. Wir hörten gerade noch Tom Place mit Lifeline. Davor Sir Hiss and Sam Binger, Annie Waffer im AAEE Remix, Om Unit, Healing Tool, TSVE, Kataklysma. Playlist findet ihr unter stefanwagner.info. Tiefton bzw. Heads. Mich könnt ihr wieder hören am Montag 15 bis 16 Uhr. Castrop Rauxel, aktuelles Musikgeschehen. Die drei Stunden gibt es über die Radio Z Mediathek, radio-z.net zum Nachhören. Und hier geht's weiter mit dem Nachtclub. Vielen Dank fürs Zuhören. Schönes Wochenende noch wünscht Stefan Wagner. Und im Anschluss hören wir noch Deft mit Git featuring Gazia. Und vielleicht noch Good, Mostly Bad.

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Hallo, ihr hört Aretha Franklin, Say a Little Prayer. Zuvor Etta James mit Out on the Street Again. Now Derek Martin and Soul Power.

Wir senden live von 45 and 33 von Vinyl. Another Roy Ayers song. Von dem Soundtrack Coffee, in der Hauptrolle Pam Grier. Coffee is the color.

aus dem Soundtrack Let's Do It Again. Damals mit Sidney Poitier und Bill Cosby. The Big Mac.

The Mac, damals mit Don Gordon und Richard Pryor. Der Song heißt Vamping.

Benny King mit Supernatural. Im Anschluss kommt Little Royal und Jealous.

So for Jimmy McGriff, The Worm. Now Caesars 8030 und Gotta Get Away.

Das war eine Stunde Chocolate City. Mein Name ist Thomas Nolte. Im Anschluss hört die Limbo Rhythm. Also bleibt dran.

0: die Rebellen, Rebellinnen heute heißen Gangstergrass, Orvina und Amy True.
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0: Selector Haifa hier. Ich habe mit Sorvina letztes Jahr gesprochen und treten heute um 18:05 beim Brückenfestival in Nürnberg auf. Dann haben wir zu Gast Gangstagrass aus New York, mit denen habe ich mich letzte Woche unterhalten. Die sind am Badentreffen gewesen und die kommen jetzt auch zum Weinturm Open Air und zwar morgen. Und ich möchte euch ein bisschen in die Welt dieser beiden Bands führen. Wir starten mit Freshly Ground.
1: I was 13 years old when I finally realized that swallowing watermelon seeds wouldn't actually kill me. 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The truth is, the entire universe as we know it was born between the skins of two peaches. For even the Garden of Eden was once too just a garden of seeds. I was 20 years old when I finally learned to enjoy the fruits of my own labor. Me, a sunset-stained nectarine, and she, a pomegranate. Our love as bittersweet as that sweet juice which dripped from between her thighs. Oh, how easy it is to ignore all of those things which are half sour for all of those things which are half sweet. 5 years later, I can finally say that her pomegranate seeds, well, they never did kill me. But those red stains on my fingers, well, those might just last for forever.
0: Früchte, Melonen und auch die Granatäpfel, die haben ihre Kerne und die kann man auch für Percussion verwenden. Und das war eine Reflexion über Süße und Saure und das war Sorvina Carr, die Bandleaderin von der Gruppe Sorvina, also ein bisschen ähnlich wie Sade, da gab es Sade Adu, das war die Sängerin und benannt nach ihr. Ja, aber wir haben ein Interview mit mehreren aus der Band, auch ihre Background-Sängerin Charlotte fand ich zum Beispiel interessant zum Interviewen. Und Sorvina sind heute live und gratis, oder wie man sagt, umsonst und draußen beim Brückenfestival von 18.05 bis 19.05 Uhr. Und bei der Gelegenheit stelle ich sie nochmal vor. Sie haben letztes Jahr, da haben sie mich einmal indoor total überzeugt, aber auch, also in so einer unterkellerten Kuppe und zum anderen aber auch Open Air, da waren sie am Badentreffen in der Katharinenruine. Das Prinzip bei ihnen ist eigentlich auf eine längere Show mit 90 Minuten ausgelegt und das ergibt aufgrund der Dramaturgie schon Sinn, denn sie beziehen das Publikum immer wieder ein und haben da so Schlenker und auch Improvisationen an den einzelnen Instrumenten, zum Beispiel mit dem Schlagzeuger Jacob Hits Different heißt er. Jetzt, es ist so Jazzrap mit Spoken Word versetzt. Und deswegen wollte ich mal wissen, was unterscheidet denn Spoken Word eigentlich von Rap? Das ist sicher eine musiktheoretische Frage, aber wollen wir das an der Stelle mal klären.
2: How would you classify Spoken Word music or rhythm and rhyme music?
1: I mean, maybe I will disagree with myself later, but I somehow feel that definitely not all Spoken Word is hip-hop. But most hip-hop is spoken word. It's one of the reasons why back in the day on Def Jam poetry, you know, happening out in New York, that oftentimes rappers would go on and just do their songs a cappella, you know? Mm-hmm. And some of the greatest rappers believed that you can really tell that you've become good when your song sounds good on a beat and off, you know? In that way, I believe that all hip-hop is and can be spoken word. But perhaps the initial differences that I see between the two is that, of course, hip-hop perhaps comes more within the, I don't want to say constraints, but you know, that rhythm and flow is a mathematical practice in a way, you know? Mm-hmm. And real rappers who really know what they're doing, really know their stuff with rhythm and breaking down the note sometimes into eighth, sixteenths, you know? Having this really deep understanding for not only rap, but also for pause, for flow. Mm-hmm. Something really, really special and very important, I think, in becoming a very great rapper, a very great MC.
2: Would you consider yourself as an MC?
1: I am sure trying to be. When I look at the landscape of rap, I want to grow into that category or that group of people that are known for phenomenal storytelling and for making a difference with the stories that they tell. Mm-hmm. And I'm humble enough to understand that I have a very long way to go, especially when I think of the people that I really look up to. But I am on my way and I'm really excited for the journey.
0: Besonders aufschauen tut sie zu Kendrick Lamar und Mos Def. Und so sagt sie, Sorvina, bescheiden genug sei sie ja, um zu wissen, dass sie einen langen Weg zu gehen habe, bis zu dem Punkt, an dem sie den Flow so richtig beherrscht, dass es eigentlich keinen Unterschied mehr machen würde, ob nun Spoken Word, was auch a cappella funktionieren würde, oder eben eine Rapperin, die in den, wie sie es nennt, mathematischen Verpflichtungen ringsum, die der Rhythmus mit sich bringt, dann auch Pausen richtig setzen kann, das Tempo variieren kann, plötzlich Sechzehntelnoten einbauen kann im Viervierteltaktflow. Und eben das, diese rhythmische Versatility, das ist es, was einen ja, sehr guten, herausstechenden MC oder eine MC ausmachen würde. Soweit Sorvina, die uns das jetzt unter Beweis stellt, auf ihrer Debüt-EP im März 25 erschienen und auch unter meinen Top 25 des letzten Jahres. Sorvina mit Romeo and Juliet live zu erleben beim Brückenfestival ab 18.05 Uhr.
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0: Als ich Sovina K. letztes Jahr getroffen habe, da hat sie in Berlin gewohnt und hat sich dort zu einer internationalen oder multinationalen Gruppe zusammengeschlossen. Deutsch, Französisch, Kubanisch, Amerikanisch. Sie selbst stammt aus New York und dort ist sie immer mit einem gelben Schulbus zur Schule gefahren. Und der wurde zum Basketballspielfeld.
1: Not in the city, I grew up in the suburbs of New York. About 45 minutes north of Manhattan, let's say. Relatively quiet for being so close to one of the biggest cities in the country. But yes, I lived a very suburban experience growing up.
0: Okay.
1: But in general, feel very connected to New York City.
2: So, in the birth place, is there anything that happened during your school days that you want to share with the German people? Something that's had an influence on the decisions you made, something that socialized you?
1: Hey, that's a nice question. When I moved to Germany, there were lots of things that I realized are very quintessentially American. But for me, I think one of the most special and apparently unique experiences I had as an American is riding the yellow school bus.
2: Riding, you were the
1: you
2: driver.
1: I was
2: just
1: in the yellow. Have you ever been inside of a yellow school? I was shocked. School buses, like these big
3: yellow. I know.
1: Did you ever ride in a yellow school bus?
3: No.
2: Where are you from?
3: Oh, I'm half French, half Cuban. I grew up in Havana.
2: Okay.
3: I was born in the south of France, in Orange.
2: Wow.
3: And my mom was like, I will not have my child in this chaos. So she went to France and had me, so she was sure that I wouldn't need a visa to travel. And she did a very good move. But school. Going to school was very different.
1: You didn't have school bus. The thing about the yellow school bus is that it drives all around the town, it picks up all the kids, and it takes you to school and back. And it's kind of this ritual where you know that you and all of your peers are going to be in this one vehicle together.
2: Mm-hmm.
1: And it is really its own sociological experience. And especially, I did a lot of sports growing up, and we would always take the school bus when we had to travel for a basketball game or a volleyball game or something. And we would be in the back seat, like slapping the seats and the leather, making beats, and I'd be rapping. I was the only black kid, so I was the only one rapping. And they couldn't always hold the beat, but I did what I had to do. And this was I think so many American people can recall an experience like this of just being on the school bus and being kids.
0: Sovina erinnert sich an ihre Schulzeit und vergleicht, dass als sie nach Deutschland gekommen sei, da hätte sie vor allem eines vermisst, also einiges, aber vor allem auch gelbe Busse. Mit denen ist sie nämlich und zwar war sie da beim ersten Mal richtig schockiert, als sie in so einem Bus gesessen ist, von den Suburbs vor Manhattan, 45 Minuten entfernt vom Stadtkern, in einer relativ ruhigen Vorortgegend, einen langen Schulweg gefahren und hat das als soziologisches Experiment wahrgenommen, damals schon in ihren Teenie-Zeiten. Weil sie sportlich unterwegs war, hat sie dann auch die Zeit gleich genutzt, um drinnen Basketball zu spielen. Und sie hat immer so rhythmisch auch die Sitzpolster benutzt mit ihren Schulkameraden, Kameradinnen und hat da Musik gemacht. Und ihre Sitzplatz-Percussion, da sagt sie, war sie als die einzige Dunkelhäutige, die mitgefahren ist, zufällig auch die einzige, die immer so den Beat halten konnte. Deswegen hat man das Trommeln dann gerne ihr überlassen, während die anderen dazu wahrscheinlich gesungen, gerappt haben. Auf jeden Fall, das ist so ein Unterschied gewesen in ihrer Sozialisation zu ihrer Background-Sängerin Charlotte, die nämlich sagt, sie sei nie mit einem gelben Schulbus gefahren. Sie sei in Kuba zunächst geboren, aber ihre Mutter habe Wert darauf gelegt, dann sie nach Frankreich zu exportieren. Da braucht sie eben jetzt kein Visum mehr. Dort ist sie zur Schule gegangen in Südfrankreich. Und sie konnte zur Schule allerdings laufen. Jetzt hören wir die nochmal zusammen mit 4Z2A, was sie live auch gerne spielen, und Running, ebenfalls im Live-Set vermutlich noch drin, auch wenn wir heute die kurze Fassung erleben werden mit nur 60 Minuten statt 90 beim Brückenfestival in Nürnberg. Gratis ab 18.05 Uhr.
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0: Die nächste auf dem Wochenendspielplan auf dem Brückenfestival in Nürnberg, heute ab 23 Uhr, Amy True. Und die hören wir, so klingt sie live. Das ist jetzt sehr organischer Hip-Hop mit BLAM.
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0: Amy True wird heute Abend Applaus in Nürnberg ernten, zwischen 23 und 24 Uhr auf dem Brückenfestival, umsonst und draußen bei der Theodor-Heuss-Brücke, U-Bahn-Halt, Maximilianstraße, Tram-Halt, Johannesfriedhof. Ihre Eltern sind irisch und sudanesisch und somit hat sie wahrscheinlich auch einiges zu erzählen darüber, wie sie in Great Britain aufgewachsen ist. Conscious Boom-Bapperin mit sehr ernsten Themen. Amy True. Letztes Wochenende beim Badentreffen um diese Zeit am Samstagnachmittag, da haben vielleicht manche, so wie ich, den Auftritt von Gangstagrass nicht mitbekommen. Aber ich wusste, dass er ist, aber ich konnte mich auch nicht zerteilen, habe allerdings mit der Band ein lustiges Gespräch geführt und man kann den Auftritt auch noch anschauen in der Mediathek von der ARD. Letztlich ist die Stilkreuzung von Bluegrass oder so Country, ja eher Bluegrass und Hip-Hop in dem Fall wahrscheinlich einzigartig. Auf jeden Fall wollte ich mal von denen wissen, was es mit dem Instrument Banjo auf sich hat, ob das eigentlich direkt im Bluegrass zuerst Verwendung gefunden hat, ob das genau da seinen Ursprung hat oder was man darüber weiß.
1: What's the true history of the banjo? We do not know that here in Germany. We associate it with bluegrass, of mm-hmm. course, but I don't know if it's the first thing where the banjo mm-hmm. was used.
2: Yeah, and most people, even in America, don't know the history, being that the banjo was created by enslaved people in the United States based on a gourd with strings instrument that they played. In West Africa, and so they recreated it here, and it evolved from there as the banjo, and has a history of being played by just many different types of people in America, and going through a lot of evolution.
1: Here means at the Mississippi in New York. Does anyone know that?
2: Well, I'm in Brooklyn.
0: Tja, sie sind zusammengekommen aus Pennsylvania, Philadelphia und aus Brooklyn. Die Gruppe Gangstagrass hat sich schon ein paar Mal umbesetzt. Eigentlich ist es vor allem der Beatmaker, der die Konstante ist in der seit 2002 bestehenden Gruppe, die man dieses Wochenende auch wieder live erleben kann. Da müsstet ihr allerdings euch richtig beeilen. Das ist nämlich auch in Bad Windsheim beim Weinturm Open Air. Und zwar heute schon um 18 Uhr. Da sind Gangstagrass nochmal. Und führen diese Rezeptur auf mit dem Banjo als Hauptinstrument. Das ist das eine, Mandoline ist noch mit dabei und das Ganze aber zu Hip-Hop Beats. Und wie sich das zum Beispiel hier mit Gast anhört, es sind mehrere Stimmen, aber wie sich das noch zusätzlich mit Gast anhört, hören wir auf dem Track Mother jetzt. Gangstagrass hier im Limbo Rhythm.

0: Der Track heißt Mother, das ist auch so ein bisschen auf die Mutter Erde bezogen. Sie waren sehr nett, sie haben sogar meiner Mama einen Jingle gemacht. Und Gangster Grass haben alle was gesagt in dem Interview. Ich habe das stilistisch so zugeordnet, dass ich gesagt habe, das ist so ein bisschen Everlast gekreuzt mit Fantastic Negrito und vielleicht so ein Touch People Under the Stairs. Aber da haben sie sich sehr, sehr gefreut über diese Empfindung, wie das bei mir ankam. Jetzt kann man das, es ist ja immer so bei Artists, die als einzige so ein Genre bedienen, oft nicht fassen, so von wegen Bookings, wo kann man sie hinstecken oder von wegen Labelverträgen. Sprechen wir ein bisschen über die Suche nach der Zielgruppe. Und da habe ich auch nach einem Song gefragt, Good at Being Bad, den wir danach im Anschluss hören, um auch zu analysieren, wie sie da diese Bestandteile zusammenbauen.
1: Good at Being Bad. What's the message of that, or in which context did you write it?
2: We haven't done many sexy gangster grass songs before this one, but we wanted to write something that was a very positive, sexy invitation that was about listening and respecting and communication. And Dolio has a lot of great vocals on that track.
3: Yeah. Like I said, we had never really done anything sexy, but we wanted to make it very consent forward. So it's really about, you know, whatever it is you like doing, we can do that if you're into it.
1: Mm-hmm. There's a line, not knowing my demographic is demisexual.
4: Yeah, man, like, it was one of those things where when it came time to put the verse together, I wanted to try and, you know, do something new and, like the fellow said, very consent forward. But, you know, representing all sorts of folks, right? So not everybody is able to really kind of get with anything. Mm-hmm. So a lot of us are into very specific things. And so, you know, if it's not, some people don't feel represented. So I want to make sure that, you know, anybody that wanted to be represented by the track, we could, you know, get something in for them too.
1: Mm-hmm. What do you think? Which is your target group? Who are the people who will listen most?
4: Anyone that
1: you?
4: Breathes.
2: Do you like good music? You might be a Gangsta Grass fan.
4: Yeah, man. we've been doing this for long enough that we don't really need to have a specific demographic, even though you know, the most radio and, you know, labels and that sort of thing, some of the industry would like for there to be a specific demographic. The idea is really just, you know, we're gonna make some dope music, and with any luck, you'll hear it and you'll enjoy it, because you will.
1: You're completely independent?
2: We are. We're completely independent, and our audiences are so many different types of people that come to our shows and maybe usually aren't in the same place together. So we like to try to provide a fun party where people dance, but also you know, get to know each other a little bit and you know, feel a little less separated from each other.
0: Das passt ein bisschen zum Tag, an dem wir hier den CSD in Nürnberg haben, denn da ist eine Zeile in dem Song drin, Good at Being Bad, die heißt: You watched me on the stage being very special, not knowing my demographic is demisexual. Und der jetzt gerade so ein bisschen genuschelt hat beim Sprechen, das war der Rapper aus Philadelphia, der meinte, naja, demisexual, das sollte eben eine Anspielung darauf sein, dass es da nicht nur viele Lesarten gibt, wie man sich sexuell konnotiert oder fühlt, sondern das kann sozusagen auch halb sexuell sein. Das ist wahrscheinlich so ein Mittelding zwischen asexuell und anderem. Auf jeden Fall wollten sie damit und mit dieser Formulierung that knowing my demographic is demisexual auch klar machen, dass sie für alle irgendwie auftreten und nicht für eine spezifische Zielgruppe. Das fand ich ganz besonders, weil ich neulich eine Studie gelesen habe, dass es auf Festivals immer mehr darauf ankäme, dass man sich abgrenzt und dass man so in seiner Community, in seiner Bubble bleibt. Und dem widersprechen sie hier krass und sagen auch, wenn es da bei der Zeit, die sie jetzt schon Musik machen, irgendwie um eine Zielgruppe geht, dann würden sie sagen, ja, alle, die gute Musik mögen, alle Menschen, die atmen. Letztendlich haben sie halt festgestellt, dass sie irgendwie da doch bei Festivals gebucht werden und ankommen, weil sie halt mit dem, was sie tun, die einzigen sind, die das tun, und diese Kuriosität oder dieses Unkonventionellsein, das spricht halt dann auch immer wieder mal Veranstalter an. Das ist aus dem Album von 2024, Good at Being Bad. Das ist so quasi das aktuellste von der Gruppe. Und die sind beim Weinturm Open Air ab 18 Uhr live zu erleben. Mit dem Song, der jetzt eben auch gleich hier aufliegt, da wollten sie mal einen catchy Tune machen. Den hören wir jetzt.

Da bin ich verrutscht, Entschuldigung, der Auftritt ist morgen, aber das ist ja durchaus gut, dann habt ihr größere Chancen. Morgen ist auch die Freiburger Ska-Gruppe El Fletcher Negra auf dem Weinturm Open Air, kann ich auch empfehlen. Die spielen gegen 14 Uhr und Gangstergrass um 17.30 Uhr, das ist die Band, die gerade dran war. Heute ist aus Südafrika Freshly Ground dran, das ist die Gruppe, die hören wir auch gleich noch, für die ihr euch beeilen müsst. Jetzt kommt ein Soul-Tune, den ich sehr gut finde und der sich mit Obdachlosigkeit beschäftigt. Avenue Boy von Gangstergrass.

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1: So, heute auf dem Programm um 18.15 Uhr am Weinturm Open Air ist eine Gruppe, die man selten sieht, aber jetzt sind sie gleich doppelt hier, denn sie waren letztes Wochenende schon auf dem Badentreffen, da habe ich sie mir auch gleich gekrallt, denn ich war schon immer neugierig und sie haben eine neue Sängerin, Hombali, und sie sind seit auch schon ungefähr einem Vierteljahrhundert im Geschäft, Freshly Ground. Ihr größter Hit, den kennt jeder, Waka Waka mit Shakira. Sie machen so eine Mischung aus Afropop, New Soul, entspannten Vibes, und wir hören aus ihrer aktuellen EP zwei Tracks, einen auf Englisch und einen in einer südafrikanischen Sprache, Escape Reality und Welele.

0: Ihr hört die 95.8 Radio Z Limborism. So wie jeden Samstag 2 Stunden Limbo von 3 bis 5. Ab 17 Uhr geht's hier wie gewohnt weiter mit Represent. Und hier geht's jetzt für euch weiter mit einem kleinen DJ-Set von Kunsttech. Hier für euch live im Studio, gerade angekommen.
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So, das war's schon mit 2 Stunden Limbo Rhythm, so wie jeden Samstag von 15 bis 17 Uhr. In der letzten Stunde habt ihr einen Mix von Kunsttech gehört. Vielen Dank an der Stelle an dich. Und hier geht's wie gewohnt weiter mit 2 Stunden Represent. Heute bei Represent DJ Kush mit seinem Mix R&B im SUV. Bleibt auf jeden Fall dran.

Wir sind wieder back in game, hier auf der 95.8 und online auf www.radio-z.net. Hier mit DJ Kush. Es geht um eine exklusive Sondersendung. R&B im SUV Radio. Für die Autofahrer da draußen, aber auch Grüße an alle, die

0: Ihr hört Represent, hier mit DJ Kush. Das war soeben Aslak Sterben Jung Teil 2 von Haftbefehl featuring Chelo auf dem Beat von Baby Bash Sugar Sugar und On My Block von Scarface. Heute droppen wir einige Mashups. Es geht um Remixe, es geht um die 2000er, um die 90er, es geht um Hip-Hop, R&B und Deutschrap obendrauf. Wir mischen alles querbeet, shaken alles durch und liefern euch R&B im SUV exklusiv für die Autoradios heute auf der 95.8. Bleibt gespannt, bleibt dran. Viel Spaß mit der Sendung. Peace.
1: Oh yeah.

Das war der OF Crack Flow R&B im SUV Remix von Haftbefehl. Es geht weiter mit Devil's Pie vom Belly Soundtrack hier auf der 95.8. Rest in Peace D'Angelo, rest in Peace Chata. Wir pumpen immer noch D'Angelo, wenn wir in Jeeps fahren.

Das war das Intro vom kommenden Mixtape. R&B im SUV. Wir machen weiter im Programm. Shoutouts gehen raus an Benito. Wir hören Related to the Game und im Anschluss Kelly und

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Kelly und Dry Zip, ich bin

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Das ist eine DJ Kush Exklusivausgabe hier bei Represent. Shoutouts an alle, die gerade im Auto sitzen. Shoutouts an alle Hörerinnen da draußen. Es ist Samstag. Zeit für 2 Stunden R&B im SUV vom Feinsten. Im Laufe der Sendung droppe ich ein paar Infos zum kommenden Mixtape. Das ist eine Exklusivausgabe hier bei Radio Z. Das Secret Street Mixtape auf CD wird im August erscheinen. Alle Infos hierzu findet ihr auf DeathXJam auf Instagram. Checkt auch Represent oder Radio Z. Viel Spaß!

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0: Shoutouts gehen raus an Nisi, Shoutouts an Haribo, Shoutouts an Timo Rhythm und alle, die reinhören. Viel Spaß, es geht weiter.
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Shoutouts gehen raus an E zum A. Das war der Track Drama vom kommenden Mixtape R&B im SUV auf dem Beat von Janet Jackson. Gone Till It's Gone, produced by Q-Tip. Viel Spaß mit dem weiteren Verlauf. Cash Flow und Bankrolls. Grüße gehen auch raus an Caramello. Shoutouts auch an Skinny Fenster. Viel Spaß.

Shoutouts gehen raus an alle, die mich bei diesem Projekt unterstützt haben, an alle Hörer, an alle Supporter. Peace out. Das ist ein Mixtape, eine Widmung an die 2000er-Ära. Und ihr hört es, glaube ich, auch schon raus. Wir gehen tief, wir gehen rein.

Das waren jetzt Remix-Tracks, Mashups von Haftbefehl aus dem kommenden Mixtape R&B im SUV. Es erscheint über Def Jam. Viel Spaß im weiteren Verlauf. Jetzt kommt Lauf der Dinge. Rest in Peace, Krapper.

Die erste Stunde ging schnell vorbei. Ich hoffe, euch hat die Sendung bisher gefallen. Es geht weiter wie gehabt. Wir jammen mit Freddie Jackson. Viel Spaß.

Shoutouts gehen raus an meine Mama, Shoutouts gehen raus an alle meine Schwestern, an alle meine Brothers da draußen, an alle meine Cousinen, Tanten, Nichten und so weiter. Ihr wisst Bescheid, DJ Kush ist in the house. Abend, BMS, SUV, schmeißt die Motoren an. Jones, Mann und Blaze, nur

Ich hoffe, ihr hattet Spaß mit der Sendung. Grüße gehen raus an meinen Main Man, Rari Papi. Grüße gehen auch raus an Chiara Baba, hier der Yannick Remix auf Ashanti Beat.

0: Shoutouts gehen raus, von Hamburg nach Nürnberg bis raus in die Welt. Lucio 101 OG Lou, Oleg Sash Cracker Valley hatten wir hier jetzt im Programm. Viel Spaß, weiter geht's.
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Das Secret Street Mixtape erscheint exklusiv auf CD und wird nur über DevX Jam auf Instagram erhältlich sein. Alle Infos dazu findet ihr auf Instagram, DevX Jam, einfach reinfolgen. Checkt außerdem Represent, um nichts zu verpassen. Das ist ein DJ Kush exklusiv Ausgabe von R&B im SUV für Represent.

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1: Shoutouts Paschanim, Shoutouts ADS, Shoutouts ganz Berlin. Ihr hört R&B im SUV und kein Kiss FM. Viel Spaß, Peace.
2: Hey, Jake.

Wir kommen langsam zum Ende der Sendung heute hier bei Represent auf Radio Z, hier auf der 95.8 R&B im SUV, exklusiv mit mir DJ Kush.

Das waren jetzt 2 Stunden Represent hier mit DJ Kush, R&B im SUV. Es geht weiter mit Rasta Shock hier bei Radio Z. Wir sagen Tschüss, das war's. Bis zum nächsten Wochenende. Peace. Wait.

0: Taurus Riley, Dean Fraser und die Black Soil Band eröffneten diesen Rasterschock am 8.8. mit dem Superman. 8.8. heißt, es geht um die 80er. Am Mikrofon ist Selector Hi-Fi. Vor der Zeitreise, bevor wir die antreten und zum Schwerpunkt Chaka Demus und seinen Anfängen kommen, habe ich hier doch ein paar aktuelle Tracks, und zwar drei nachdenkliche Songwriterinnen, Poetinnen. Queen Afrika mit Lantern, das kam im April raus. Kelisa aus ihrem aktuellen Album The Good Side of Things. Und Dizeri, die hat ein Album letzte Woche herausgebracht, Seventh Heaven. Und daraus hören wir jetzt ein Klangbeispiel. Und das ist sehr andächtig. Viel Spaß. Heute bis 22 Uhr. Rasterschock XL.
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Queen Afrika, Lantern. Einen neueren Song gibt es auch noch im Laufe dieser Sendung. Und der nächste Dreierblock, der ist drei Dancehall-Ladies gewidmet, und zwar Lanay. Die hören wir zusammen mit Buster Lion. Buster Lion ist ein Newcomer, den man das erste Mal live in Deutschland erleben konnte, neulich beim Reggae Jam in Bersenbrück. Da hat er einen Primetime-Slot gehabt und der ist hier zu Gast bei Lanay auf Wasteline. Davor Jada Kingdom, Still Searching, und davor Moyan mit Guanza. Viel Spaß.

der Rastershock heute XL bis 22 Uhr hier mit Selecta Hi-Fi am Mikrofon. Und die Sendetermine, die ebenfalls in die Länge gehen, werden sein der 29. August, voraussichtlich dann auch ein Rastershock XL in die Länge gehen, werden sein der 29. August, voraussichtlich dann auch ein Rastershock XL und der 3. Oktober.

0: Teil 2 wird es im Rastaschock am 5. September geben. Jetzt ein Klassiker. Tanya Stevens, Gangster Girl.
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0: have a new single coming out the 7th of August. Mm-hmm. I'm going to send it to you. This is a cover song. I know you must know this song, Perfidia.
1: Perfidia. Mm-hmm. Hortense Ellis? No.
0: Yeah, it's Phyllis Dillon. Phyllis Dillon, Perfidia.
1: Mm-hmm. Okay.
0: And it's playing in Jamaica now on the IRFM, and everybody's showing it a lot of love. Because it just started playing on the radio station, and I'm getting a lot of calls. You understand me? I will send this song to you, and you will hear the song. This song is a hit song. And the time to mention the song is a beautiful song, but this song is with Chaka Demus and Aisha Bell. I don't know if you've ever heard about this female artist named Aisha Bell.
1: Of course. Of course.
0: Yes, I did this song with Aisha Bell, Chaka Demus and Aisha Bell, and I really need for you to listen to this song. Aisha Bell had never sing so great in her whole life. This song, how she sang this song, Abella. She sing like a bird, man. I want you to hear this song.
1: I would feel honored to do an interview with her as well.
0: I can definitely connect you with her, of course.
1: Really? Okay, would be great.
0: Yeah, man.
1: Yeah, fine.
0: And she have an album coming out too, you know.
2: Chaka Demus hat es gerade selbst gesagt, das Original zu diesem Tune stammt aus den 70er Jahren, aus dem Jahr 1972 genau genommen, von Phyllis Dillon. Ich hatte falsch geraten, lag aber nur knapp daneben. Hier die Coverversion zusammen mit Aisha Bell, die ebenfalls ein neues Album rausbringen wird, wie er hier verraten hat. Seines wird One Family Umbrella heißen und neben Aisha Bell auch noch viele weitere Gäste beherbergen und natürlich auch Players. Losgegangen ist es Mitte der 80er Jahre für Chaka Demus und eine Persönlichkeit unter den Producern, die damals Hand an seine Karriere gelegt hat, war Beatmaker King Jammy, und King Jammy hat aktuell auch eine Künstlerin gepusht, Azar Lineage, die wird in dieser Sendung auch noch vorkommen, er ist also immer noch aktiv. Damals also, da hat er sich ein bisschen wegbewegt von dem Soundsystem-Dub der Anfänge. King Jammy war ja da schon fast 20 Jahre lang im Geschäft und hat dann den Digital Dancehall mit ausgeheckt. Und einer der Interpreten, mit denen er das eben gemacht hat, war Chaka Demus. Im Unterschied zu anderen Künstlern, die von King Jammy produziert wurden, haben viele andere da schon X-Platten aufgenommen gehabt. Chaka Demus allerdings, der war ein relativ unbeschriebenes Blatt, und King Jammy hat seinen Stil auch mitgeformt. Wir hören eine Produktion, und da ist noch mit dabei Admiral Bailey, auch ein Artist, der damals bei Jammys Studio ein- und ausging. One Scotch heißt die Kollabo.

0: Häufig liest man bei den Musikern an Keyboards und Drummaschinen damals bei den Aufnahmen von Chaka Demos Steely und Clevey. Steely und Clevey, das war ihre große Zeit um 1990 rum. Wo kamen die aber her? Wie hat Chaka Demos die ins Studio bekommen? Chaka sagt, das war eigentlich nicht so, dass wir mit Steely und Clevey direkt was zu tun hatten, sondern all die Artists, wie eben auch Admiral Bailey oder andere, die dann hier aufgenommen haben für King Jammy, die haben von ihm diese beiden quasi vorgesetzt bekommen. Der hat sich darum gekümmert, wie der Sound der Aufnahmen ist, und entsprechend war das halt einfach so. Das sind tatsächlich viele Produktionen mit Steely und Clevey entstanden, aber da war der Strippenzieher im Hintergrund. Das waren nicht die einzelnen Sänger oder die einzelnen MCs oder DJs, die sich da entschieden hatten, sondern King Jammy hat dafür gesorgt, dass die Steely und Clevey ihren unverwechselbaren Sound auf die Aufnahmen bringen. Clevey,
1: who were very trendy at that time. And this typical Steely Clevey bouncing sound. Did you think that, hey, that's the thing for me? This goes well with my vocal style. It's good to have them on my side. Or how did you come together?
2: Well, you know, when you go around King Jammy's and Black Scorpio, them Steely and Clevey come and play rhythm for them. So gradually, as you would go coming up in the business, you know, you go around Jammy's and Black Scorpio, and Steely and Clevey play the rhythm. It was right, go up on the rhythm like any other artist, like a Johnny as Bernard Burrell, Bailey, Josie Wheel, Charlie Chaplin. You know, we just go up on the rhythm, Jammy's give it the rhythm, or Black Scorpio give it the rhythm, and we just put some lyrics together and put on the rhythm. We never have anything to do with Steely and Clevey, like hiring Steely and Clevey to build any rhythm. Normally, it's like Black Scorpio and Jammy's hire them. And they build rhythm and we just ride rhythm.
0: Ein großes Vorbild für Chaka Demos hinsichtlich MCing, hinsichtlich Wortkunst, war Nico Demos, einer der Prototypen des DJings in Jamaika, der letztendlich damit auch einer der sozusagen Forefathers von Hip-Hop ist. Und nach ihm hat sich Chaka Demos benannt. Original Thing nimmt auf Nico Demos Bezug. Das ist ein Song aus seinem 2019er Album Success, erschienen bei Jetstar. Chaka Demos.
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Hier ist der Rasterschock auf der Frequenz 95.8 und im Stream. Die Wiederholung von diesem Part läuft zwischen 12 und 14 Uhr am Sonntagnachmittag und ich habe hier ein paar Stichworte, worum geht es im Moment in der Reggae-Szene international. Guckt man auch auf einen Gerichtsstreit zwischen der vorhin erwähnten Queen Afrika und ihrem Vater Derek Morgan. Ein heikles Thema, Verleumdung, soll Mitte Dezember vor Gericht verhandelt werden. Ich halte euch auf dem Laufenden. Kamani Mali hat gestern ein neues Album angekündigt. Das wird schon bald, am 28. August kommen. Das letzte von ihm ist ja schon 10 Jahre her. Das war das Duettalbum mit dem deutschen Künstler Gentleman, der übrigens ebenfalls am 28. August sein neues Album rausbringen wird. Und da ein neues Plattenlabel, nämlich Warner, hat. Das Chiemsee Reggae Summer ist ja nun tatsächlich wieder mit Reggae als Programm über die Bühne gegangen Ende Juni. Und während andere Festivals schon wieder in den Vorverkauf gestartet sind für nächstes Jahr, hat der Chiemsee Reggae Summer noch nicht mal ein Datum bekannt gegeben. Was ist da nur los? Was wir auf jeden Fall wissen, ist eine behördliche Genehmigung, dass das auf dem Gelände weiter stattfinden darf. Die liegt vor für die nächsten Jahre und das ist eigentlich schon die halbe Miete. Etliche Festivals sind nämlich genau daran europaweit gescheitert. Mal gucken, ob es mit dem Chiemsee Reggae Summer wirklich weitergeht. Auch da halten wir euch auf dem Laufenden. Das war ja die Comeback-Ausgabe nach vielen Jahren Pause. Dass Stranger Cole gestorben ist, habe ich euch erzählt im Juni und dass Phantom Moja gestorben ist, hat euch die Crystal erzählt im Juli und im Juni ist uns allerdings noch einer durchgeschlüpft, der heißt Crystal Conrad Crystal. Das ist jetzt kein so ganz bekannter Artist, aber der gehört jetzt, wenn ich schon ein 80er-Jahre-Special mache, dazu. Fettes Burrell hat die folgende Aufnahme mit ihm produziert. Rest in Peace, Conrad Crystal. Wir hören Make User Live und gehen damit in einen Dreierblock, hören von ihm, der Mitte Juni an einem Herzstillstand noch relativ jung gestorben ist, Make User Live aus dem Jahr 1990. Und ebenfalls aus dem Jahr 1990 noch zwei andere Aufnahmen. Nämlich von J.C. Lodge, She's Gonna Break Your Heart aus ihrem Album Selfish Lover und den großartigen Poeten aus England, Benjamin Zephaniah, No Politician aus seinem Album Rasta. Den Anfang in einem Triple Play macht Conrad Crystal hier im Rasterschock. Die Zeitreise geht jetzt rückwärts von 1990, 90, 90, dann jeweils 89, 89, 89, 88, 87 und so arbeiten wir uns weiter durch. Aus manchen Jahren hören wir einen, aus manchen zwei, drei oder vier Tracks. Viel Spaß dabei.

0: Heute ist der 8.8. Damit setzen wir den 1980ern ein Denkmal. Die endeten spätestens im Jahr 1990. Mit Benjamin Zephaniah hatten wir hier eine etwas rare Aufnahme. Und das nächste Triple Play wird enthalten aus dem Jahr 88. Nochmal unseren Chaka Demus mit King Jammy und Original Cuff aus der King Jammy Compilation Live and Love. Davor aus dem Jahr 89 einen Nyabingi-Trommler aus dem jamaikanischen Norden, Akula Rastafari, mit Rasta Magic. Und davor aus dem Jahr, ebenfalls aus dem Jahr 89, Queen Latifah. Und achtet mal auf das, was sie hier rappt: Princess of the Posse, Princessa Pella, aus ihrem Album All Hail the Queen. Und das jetzt heute zum Geburtstag des Hip-Hop, der ja Anfang August liegt, und da muss man natürlich auch an Queen Latifah denken. Und sie erzählt uns auch ein bisschen, wo die jamaikanischen Wurzeln des Hip-Hop liegen.
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Chaka Demos, auf den wir dann noch weiter in dieser Sendung immer wieder zu sprechen kommen, beziehungsweise mit dem ich ja gesprochen habe. Der freut sich drauf, bald ein neues Album zu releasen und dann auch mal wieder nach Europa zu kommen. Das letzte Mal ist wirklich lange her, nach England und nach Holland haben sie es mal kurz geschafft, Chaka Demos und Pliers, für einzelne Gigs. In Deutschland waren sie das letzte Mal im Jahre 2009. So, noch viel weiter zurück jetzt ins Jahr 88 mit Sandra Cross und mit Sister Aisha ins Jahr 87. Beide Artists haben auf dem Label Arriva veröffentlicht und zwar bei Arriva, Mad Professor und Deep Robotics. Das war eine spannende Zeit. Und Sister Aisha ist damit als die First Lady of Dub in die Geschichte eingegangen. Bei Sandra Cross ist es eigentlich eher Lovers Rock, was wir hören. Die Sister Aisha nannte sich High Priestess, ist neulich damit auch in Gel aufgetreten beim Reggae Festival. Und auch eine Frau mit in der Dub-Kombo hatten die Black Uhuru, allerdings nur bis einschließlich des Brutal-Albums Puma Jones. Und die hören wir oft aus dem Brutal Dub mit Dub It With You 1986, davor wie gesagt Sister Aisha 87 und Sandra Cross macht den Auftakt in diesem Triple Play aus Comet in the Sky 1988, das Jahr, in dem der Rastashock startete.

Hier ist immer noch Radio Z mit dem Rastershock und mit Selecta Hi-Fi und mit Chakademus. Die Anfänge seiner Plattenkarriere, die gehen so ins Jahr 85 einzelne Songs, 86 erstes Album zurück, soweit sich das überhaupt exakt rekonstruieren lässt. Und wir gehen jetzt auch in dieses erste Album rein mit Cash and Delivery und Holy Book. Chakademus vor 40 Jahren.

0: You know, because, you know, I feel I'm very, I'm not, I don't feel, I know I'm a very versatile DJ. Because if you listen to a song like Twist and Shout, or I write Twist and Cross, keep on moving, baby. I mean, you know, so it's come like a sing me a sing. You know, so, you know, I use my versatility most of the time when I'm, you know, DJing us, you know, stuff like that.
1: Ja, sehr bekannt wurden Chaka Demos und Pliers dann zusammen mit Tracks wie Murder, She Wrote und Twist and Shout gingen in die deutschen Chartspitzen und haben damals Sly und Robbie als Producer gehabt. Bis es soweit kam, gab es Chaka Demos und Pliers getrennt voneinander. Und wir haben gerade erfahren, also Chaka Demos sagte, dass in den Anfängen eben das, was er geschrieben hat, Freestyle entstanden ist, zum großen Teil. Er findet im Nachhinein, dass sich die Qualität seiner Texte im Laufe der Jahrzehnte dann deutlich verbessert habe. Heutzutage schreibt er sich das wirklich auf, nachdem er sich's überlegt hat, aber damals ist das eher spontan entstanden. Die aktuelle Single zum Vergleich. Also eine haben wir vorhin schon gehört mit Aisha Bell als Gast, die andere mit Pliers und Hunter Metro und Devonte zusammen heißt Jealous.

Der Rasterschock geht heute bis 22 Uhr. Gelegenheit, um auch an Ereignisse zu erinnern, wie den 64. Jahrestag der Unabhängigkeit Jamaikas. Am Donnerstagabend gab es den Gedenkakt und eine große Zeremonie mit Auftritten. Und es gibt auch eine Compilation rundherum dazu, die auch auf CD erschienen ist. Die heißt Jamaica 64 und daraus führten wir eine neue Aufnahme. Es sind auch etliche, die so aus dem Archiv zusammengestellt wurden. Aber diese Aufnahme, die ist eigens für den Sampler entstanden bei Tad's Records. Und zwar heißt das Teil... Und zwar heißt das Teil Puppet on a String, Raquel Jones. Das nächste Stück, das ist eine Coverversion eines fast 50 Jahre alten Tracks von Peter Tosh, Equal Rights. Hier ist Dre Jar auf der Jamaica 64 Compilation. Hier ist der Rasterschock. X.

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0: Diese Aufnahme datiert ins Jahr 1984 oder 85 und zwar Half Pint oder Half Pint zusammen mit Chaka Demus mit einer Vorrede von Jesse Wales, der hier anfeuerte und ebenfalls bei King Jammy öfter im Studio war. Hold On heißt die Aufnahme und damit sind wir jetzt bei den Ursprüngen oder bei den Wurzeln in unserer Zeitreise von dem Künstler Chaka Demus, der dann in den 90er Jahren große Hits hatte. Aber daran hat er am Anfang nicht so unbedingt geglaubt. Das kam mit der Zeit. Wer allerdings auch nicht so in diese Richtung sich das vorstellen konnte, waren seine Eltern. Die hätten in ihm eigentlich lieber einen Soldaten gesehen oder einen Polizisten. Das war überhaupt nicht die Richtung, die ihm vorschwebte. Es war damals relativ gefährlich in dem Stadtteil von Kingston, in dem er aufwuchs. Im Waterhouse District, wie er uns hier im Folgenden erzählt. Und die Anfänge waren beschwerlich, weil eigentlich niemand an ihn glaubte. Letztlich, meinte er, habe er seine Karriere dann Gott, dem Allmächtigen, zu verdanken, dass es da irgendwie weiterging. Er hat gefreestylt, wurde dabei letztlich auch entdeckt und hat gut verhandelt und erstmal auch Geld dafür bekommen. Aber eigentlich in dieser Zeit, als er angefangen hat, noch von anderen Jobs, zum Beispiel als Transportfahrer, gelebt. Und wir uns im Laufe unserer Serie hier, Chaka Demus, das werden drei Teile, noch erzählen wird, sieht er allerdings auch eine große Verantwortung, was seine Karriere betrifft, dann bei Sly Dunbar und Robbie Shakespeare. Oder insbesondere beim Schlagzeuger Sly Dunbar, der ja Anfang des Jahres verstorben ist, leider. Chaka Demus jetzt über seine Familie, seine Kindheit und Jugend und die Zeit, als es losgegangen ist.
1: In the early days, in the early 80s, as a young artist coming up, I didn't have anyone around me to really guide me that much. So when I, coming up in the business, it wasn't really easy for me. It was a really hard tradition, you know? Hard trotting, man. Because, not like most of these young artists nowadays, there are people who help them to reach certain places in their career. Chaka Demus don't get that chance, I have to get out there fight for myself. You know, me as a lone soldier going out there, and try to do the best I can, Wasn't easy.
2: Mm-hmm. What was the obstacle at that time, and who was the first guy to help you?
1: Well, God Almighty is the first, we put in front of everything. You have a song by the name of Rose Majestic from a place named Papin. You know, I used to live in Waterhouse. I born and grew in Waterhouse, and in the 80s, in the early 80s, you used to have political violence into Waterhouse. So my mother asked me to leave Waterhouse and go at this place named Papin, Kentire, because she didn't want me to get mixed up in this political thing. As a youth, she didn't want me to get killed.
2: But she stayed.
1: Yeah, she stayed, yeah. And to tell me and my brother to go into Papin, up in Kentire and cool out, just stay away from Waterhouse, because Waterhouse was a real bad ghetto area, So I leave Waterhouse and go to Kentire, and, I tried to love the music so much. I meet a friend of mine by the name of Tommy. He used to select a song named Roots Majestic. They used to just string up the song in the yard. I used to just DJ on the song, and everybody used to say my song good and Ray Ray Lely and whatever. You understand me? Mm-hmm. So one night we leave a place named Top Kentire. Them call it Back Road. So I went there one night at a dance. It was about 7 to 8 of us. And we went to the dance, and, a lot of DJ was like DJing on the mic, and the people, they never really liked them. So them tell them, the song, give me a chance on the rhythm.
2: Okay.
1: So I and I just, start DJ upon the sound now, and everybody started reel up and say, Ray, yeah, you sound good, Chaka Demus, and everybody was like, yeah, going crazy. So from there, so I know that, yeah, I was wondering why the people them really going so crazy, you know, because as a young youth, at them time, there was about probably 19 years old.
2: Yeah.
1: You understand me? And everybody was going crazy, and I said, well, why are the people them going so? You see me? I said, what me get to find out? You know, them say me sound good, and if it was going to do the music, you know? Yeah. From this one, and that was like the early, very early 80s.
0: Ihr hört den Rasta Shock, hier ging es jetzt gerade um die harte Realität auf Jamaika und dann hören wir auch entsprechend einen Song von damals, von 1986, über die Wirklichkeit Reality. Hier ist die 80er Zeitreise am 8.8. der Rasta Shock Selector Hi-Fi mit einem Schwerpunkt auf Chaka Demus.

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0: Die Mission zu Edition Radio Z auf 95,8 MHz. Momentan ist die türkischsprachige Sendung Özgür Radio auf Sendung. Wir werden von jetzt an bis 16 Uhr mit Ihnen zusammen sein. Viel Spaß beim Zuhören. Heute haben wir eine Bertolt Brecht-Sendung, den wir schon in 90er Jahren, Anfang 90er Jahre vorbereitet haben und immer wieder auch in verschiedenen Anlässen gesendet haben. Heute werden wir zu dem Todestag von Bertolt Brecht am 14. August Anlass genommen und auch diese Sendung nochmal zu senden. Und das ist auf Türkisch, aber mit dem Tochter Hani Hoop haben wir auch ein Interview geführt. So Ende der Sendung von Bertolt Brecht haben wir auch im Hintergrund von die Stimme von Hani Hoop auch ein deutschsprachiges Interview, den wir auch übersetzt haben. Und wenn jemand Interesse hat, natürlich kann reinhören. Sie hören Radio Z auf 95,8 MHz. Momentan ist die türkischsprachige Sendung Özgür Radio auf Sendung. Wir werden bis 16 Uhr mit Ihnen zusammen sein.
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Liebe Zuhörerinnen und Zuhörer, Sie haben zwei Stunden lang türkischsprachige Sendung Özgür Radio auf 95,8 MHz beim Radio Z gehört. Dieses Programm wurde von Ali und Bürgel produziert und gesendet. Wir wünschen euch eine wunderschöne Woche. Tschüss, bis zum nächsten Woche. 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

Das waren die wunderschönen Sugar, aufgenommen in Minneapolis 1994 am 2. November. Also nicht so wie hier jetzt bei uns schwitzend Sommerzeit, sondern da hat es schon gewintert, ein bisschen in Minneapolis. Aber umso wärmer wurde es den Leuten wahrscheinlich ums Herz, als der Bob Mould mit seiner Band Sugar den Song Changes damals gespielt hat. Einer meiner Evergreens aus der alten, guten Grunge- und Indie-Pop-Zeit. Ja, wir kommen zu einer neuen Runde, Past Forward. Ja, mal wieder zur Erklärung vielleicht der Sendung. Das Wort Past natürlich, stehend irgendwo für eine Art Oldie-Sendung. Ja, wobei ich mich heute tatsächlich mal so fühle bei der Hitze. Und das Wort Forward impliziert aber dann auch gerne, dass wir uns auch gerne ins Jetzt einschalten, wenn wir oder wenn ich vernünftige Links und Beziehungen zwischen der Musik dann entdecke. Es kann dann auch sein, dass gerade irgendein Trend aufkommt und ich dann beschließe, so, das beleuchten wir jetzt mal. Und heute machen wir aber eine Sendung mit, ja, ich sag mal, ein bisschen ausgewählten Live-Aufnahmen hier schon gerade gehört. Ist sogar eine legale Aufnahme von Sugar hier gewesen. Er musste sich ja früher in den 80ern echt auf den Plattenbörsen tummeln, um hier mal irgendwie überhaupt Live-Zeugs von irgendwelchen Underground-Bands zu hören. Ich habe auch heute etliche Live-Alben dabei, die jetzt, ja, die schon ein bisschen so auf Mainstream-Labels jetzt eher sind, weil das eigentlich auch die einzigen in den, ja, vor allem in den 80ern und 70ern, das waren ja die einzigen, die überhaupt mal dann so einen Aufnahmewagen geschickt haben. Und in den 60ern war es also ganz schwierig. Da hast du eigentlich nur Live-Aufnahmen von den West Coast Bands, weil es von denen so viele gab. Also die haben halt einfach auch damals mit aufgenommen, ne? Die fanden das alles sehr schmissig und haben ihre Aufnahmegeräte mitgenommen auf die Shows oder die ganzen Deadheads, die dann eben sich auf den Konzerten getummelt haben. Demzufolge kann man da natürlich auch, hat man da einen Fundus schon ein bisschen, aber es ist doch, 60er ist dann schon ganz schön limitiert. Also da, ich habe schon überlegt, es gibt eine Live-LP von den Elevators. Da gibt es aber Gerüchte, dass sie die Aufnahmen teilweise überhaupt nicht live sind, sondern nur mit Studio, also mit Publikumsgeschrei unterlegt wurden. Ähnlich wie diese Raw in der Live-Platte von den Seeds auch aus dem Jahr 68 oder 67, glaube ich. Ähnlich hier angeblich gar keine Live-Aufnahmen. Also und dann also auch massiv mit Geschrei aller Beatles unterlegt. Also ja, die wollten halt so eine Art Live-Platte machen, wie die Beatles sie live praktisch zum Besten gebracht haben. Aber die haben zum Glück nicht die Unverschämtheit gebracht, eins von ihren Schreikonzerten auf Platte zu veröffentlichen. Das hat man damals dann einfach im Fernsehen gesehen und hat sich schon gedacht, so, puh, was soll eine Aufnahme davon bringen? Hörst ja nur Geschrei von den Leuten. 68 oder sagen wir mal so in den späten 60ern hat man dann doch beschlossen, hier die Anlage ein bisschen aufzudrehen, um dann doch irgendwie das Geschrei und das Gejubel von den Leuten nicht dauernd an der Pelle zu haben. Und dann, ja, kamen eigentlich auch so die ersten vernünftigen Rock- und ja, Pop-Live-Aufnahmen zu hören. Und ja, dem widmen wir uns heute ein bisschen, natürlich auch ein bisschen späteren Datums. Wir durchstreifen, sage ich, wie ich angedroht habe, ab den 60ern, jetzt gerade hier waren wir beim Anfang der 90er. Der nächste Track, den ich auflegen habe, ist von der Elektronik-Legende, witzigerweise. Kommen nicht so oft bei mir vor in der Sendung. Ich mag eigentlich Elektronikmusik, aber heutzutage ist das ein bisschen schwieriger, weil die Leute dann immer gleich Techno hören wollen auch. Und den mag ich eigentlich nicht so. Der ist mir von der Rhythmik her ein bisschen zu langweilig gewesen. Ja, aber es geht hier auch mehr so um gespielte Synthesizer. Ich spreche von Gary Numan, der 1981 eine Zweier-LP-Box veröffentlicht hat von seinen Live-Shows 79, als er mit der LP von Cars auf Tour war und ein Jahr später, als er die Telecon-LP promotet hat. Beide Shows hat er auf dem RAK-Wagon praktisch aufgeschnitten. Man muss, wenn man sich so alte Live-Aufnahmen anschaut, dann steht meistens da RAK, so heißt es richtig. Es gab ja auch RAK Records in den 70ern, heute sieht man es nicht mehr, und RAK auf Deutsch. Und das war wohl dieser Wagen, der da ominös dann praktisch dieses Live-Equipment dabei hatte, um was aufnehmen zu können. Und das liest man also wirklich so durch die 70er irgendwie, so auf den größeren Labels, da war dann immer dieser RAK-Wagen, der das aufgenommen hat.
Ich glaube, Susie wurden auch mit dem Dingen aufgenommen, die ich später noch spielen werde. Aber jetzt hören wir uns den Gary Numan an. Ich habe heute wieder eine Jonglier-Sendung, weil ich hier wieder springen muss zwischen den DJ-Turntables und einem funktionierenden Radiospieler. Wird ein bisschen lustig, aber ihr kennt mich ja, mir ist nichts heilig. So kleine Fehler werden dann halt auch einfach hingenommen. In dem Sinn hoffe ich aber, dass es jetzt auch gleich losgeht mit dem guten Gary Numan. Und wir hören uns Metal von ihm an. Auf, wie gesagt, 79 im September im Hammersmith Odeon live aufgenommen.

immer wieder gern gehört, die Cramps aus Amerika. Hier zu hören von ihrer Live-EP Extravaganza. Und wir haben uns angehört, The Most Exalted Potentate of Love und She's Got Good Taste. Yeah, cool war das. Huh? Früher im Lakritz lief das oft auch und in Discos auch. Hat man tatsächlich zu hören gekriegt, früher in den Clubs. Nur, dass dann die ganzen Psychobillies tatsächlich auf die Tanzfläche gerannt sind, weil die es irgendwie als Psychobilly Rock'n'Roll verstanden haben. Das Wort Garage Punk, das gab es in Nürnberg zu der Zeit nur für ein paar Auserkorene, sage ich mal. Aber die Cramps waren ja auch so Grenzgänger, galten ja auch, waren ja in der Punk-Szene eigentlich auch zu Hause und ja, sind so ein Unikat, kann man ja sagen, so wie Père Ubu auch und solche Geschichten. Also schon klar ein Mutant aus der Garagenrock-Szene der 60er, aber schon auch aufgrund diverser Eskapaden live, auch diverser ekliger Eskapaden live vor allem, auch durchaus bekannt als Grenzgänger im physikalischen Sinn. Ja, so, jetzt habe ich's. Das kann man vielleicht noch über die Cramps sagen. Also Auftritte waren immer mit Überraschungen versehen. Und lest einfach mal nach, was die Cramps so live zum Besten gegeben haben. Ist recht spaßig irgendwo hier jetzt im Nachhinein. Ja, wir haben Musik live aufliegen heute. Und jetzt gerade habe ich ein bisschen den Faden verloren. Wo wollte ich jetzt eigentlich hin? Wir waren natürlich bei den Cramps jetzt, bei Garagenpunk, habe ich vorhin schon gesagt. Ist schwierig mit Garagepunkern. Es gibt wohl etliche Platten aus dem Garagenpunk, die wohl live im Studio aufgenommen worden sind. Zählt für mich aber nicht so, weil ja da keine Leute davor stehen, die dich dann angucken bei. Ja. Für eine Band mache ich jetzt da aber mal eine Ausnahme, weil man weiß irgendwie nicht genau, haben sie das Ding live? Ich glaube, sie haben es live aufgenommen und einfach auf die LP draufgehauen. Die Rede ist von Them, allerdings ohne Van Morrison. Die Jungs sind nach Texas abgewandert, glaubt man nicht. Und dort haben sie also mit neuem Sänger dann Garagenpunk gemacht oder Garagenrock, sagen wir mal. Nicht ganz, also es war schon noch der Blues drin, aber man merkt schon ganz deutlich, dass die Hippie-Zeit und allgemein die elektrische Gitarre, sage ich mal, ging auch nicht an ihnen lautlos vorbei.

0: Mensch, jetzt habe ich gerade geguckt, wie lang das schon wieder her war. Am 6. März 1992 wurde der Track gerade von Soundgarden aufgenommen. Live in Seattle haben wir das gehört hier. Slaves and Bulldozers vom Album Bad Motorfinger. Und wer es erkannt hat, eine ganz freche kleine Einlage von Pearl Jam gab es in der Nummer. Finde ich immer echt witzig, weil er den dann so mittendrin in der Pause anstimmt. Und ja, ist doch cool, eine Hommage irgendwie. Die Jungs waren ja auch zusammengehangen bei der Temple of the Dog LP, die ja 90 rum, glaube ich, entstanden ist, zu Ehren des verstorbenen Mother Love Bone-Sängers. Und demzufolge haben sich die zwei gekannt und haben sich da einen Spaß gemacht und gegenseitig manchmal scheinbar eine Nummer vom anderen gesungen. Zumindest Chris Cornell hat hier Eddie Vedder mal nachgesungen und nicht zu knapp und schlecht, würde ich meinen. Ja, Mensch, aber auch schon wieder so lange her, Mensch. Und den Chris Cornell gibt es auch nicht mehr. Mensch, Leute, ne? Aber das ist das Los des Alters. Ja, aber bevor wir jetzt da festhängen in irgendwelchen Lethargien, es war natürlich eine lengthy Version, aber das ist ja immer das Lustige bei Live-Versionen, dass sie zum einen entweder lengthy sind, also schon um einiges länger als die Studio-Version, wenn es mit ausladenden Solo-Einlagen gespickt oder eben so wie hier mit so einer Pauseneinlage, hier so eine Solo-Einlage vom Sänger, dann geht so ein Song dann schon mal ein paar Minuten länger. Die nächste Band hat sich überlegt, den Song gleich mal ganz neu zu interpretieren, wenn sie ihn live spielt. Ja, Rede ist von, ja, manche werden es vielleicht ahnen, die mich kennen, Tool hören wir jetzt mal wieder. Und ich halte mich immer zurück mit Tool, weil sonst immer jeder denkt, ich spiele bloß Tool und das möchte ich nicht. Deswegen spiele ich die gar nicht so oft hier in meiner Sendung. Heute aber mal wieder mit richtiger Freude, denn die Live-Version von Push It ist auch wirklich ein ganz tolles Ding. Ne? Also hört euch das mal an. Ne?
1: We've been trying something a little different this tour. We've been looking at one of our songs from a different angle, under a different light, so we can hopefully kind of see it almost for the first time. We'd like to try that for you tonight, is that okay? We're gonna need your help, though. We need your help and your permission. So we need you to find a comfortable space that's not only comfortable, but vulnerable. I want you to shut your eyes and go there, and we'll meet you on the other side.

gleich noch ein bisschen Post-Rock hinter die guten Tool geschossen. Hier mit Pelikan von ihrer 2014er Live-Doppel-LP oder, ja, doch, Doppel-LP. Antarktika, ja genau, so heißt sie. Und das Ding ist aufgenommen, das ist bestimmt bald eine Rarität, denn ja, gibt es ja im Moment so nicht mehr. Das Ding wurde tatsächlich 2013 am 13. Juli in St. Petersburg aufgenommen. Aha, also war ein langer Tag dort sicherlich, ja. Vielleicht war es noch hell, ich kann es nicht sagen. Weiß nicht, wie das in St. Petersburg mit den langen Nächten so ist im Sommer. Ich glaube, die müssten es schon auch ein bisschen heller dort haben. Da, ja, müsste man mal nachgeben, den ganzen. Auf jeden Fall eine Seltenheit, weil natürlich auch im Moment dort keine Band aus Amerika spielen kann, darf, wird. Und ja, so schnell wahrscheinlich auch nicht mehr. Insofern ist die Platte schon irgendwie ein lustiges Unikat, denn es ist eine amerikanische Band, aufgenommen in Russland. Ja, wir wollen es jetzt nicht hier also zu arg hier politisch aufhängen, aber schon interessant hier so im Moment halt auch mit der momentanen Lage. Heutzutage undenkbar, dass Pelikan irgendwo in St. Petersburg in einem Club spielen. Und ja, damals so vor gesellten, ja, oder ja, vor 12 Jahren war es halt noch so, ne? Okay, ja, genug nostalgiert und lamentiert. Ist kacke gerade, so wie es ist alles, aber ja, der Mensch steht ja wieder auf und irgendwie wird's ja doch immer alles gut. Ich will jetzt mal so den heile Weltmark hier geben, weil anders geht das ja gar nicht weiter, sonst nicht. Also, wirklich. Ja, deswegen machen wir weiter mit Musik hier. Ich hab was aufliegen jetzt. Ich wechsle mal die musikalische Richtung hier ein bisschen grob, so mal eben um gefühlte, lass mich überlegen, gerade haben wir 2014 gehört. Ja doch, da gehen wir doch jetzt mal gerade so eben 44 Jahre in die Vergangenheit und hören uns an, was Amodül damals, Amodül 2 natürlich, in London live zum Besten gegeben haben. Wir hören einen Auszug, glaube ich, aus dem Album Tanz der Lemminge. Jo. Wünsche ich euch viel Spaß damit. Amodül live und ja, war eine der wenigen offiziellen Live-LPs, die es überhaupt von solchen Bands gab. Insofern herzlichen Dank an United Artists, die damals ja auch Hawkwind und ähnliche Bands gemacht haben. Waren so ein bisschen das Progressive-Aushängeschild-Label ja auch so mit Vertigo Swirl und noch ein paar anderen, Harvest vielleicht auch. Ja, so viel zu den 70er-Plattenfirmen noch. Jo, also viel Spaß. Hören wir uns Amodül 2 live in London an. Auch so ein kleines Anekdote noch ganz kurz. Amodül natürlich auch eine der wenigen Bands, die in England auch sehr erfolgreich waren. Ja, fast erfolgreicher als in Deutschland übrigens. Und das haben auch bloß noch Can, glaube ich, geschafft. Und ja, vielleicht noch eine Handvoll. Ich weiß es gar nicht. Im Pop kann ich es nicht sagen, aber jetzt so im Rock fällt mir eigentlich sonst niemand großartig ein. Ja. So viel dazu. Also Grünemeyer hat es nicht in England geschafft. Das weiß ich oder glaube ich zu wissen. Also viel Spaß mit Amodül.

abruptes Ende. Regular John war das, eine Live-Version, schmissig von Queens of the Stone Age, dürfen nicht fehlen heute an so einem schönen Sommertag. Und aufgenommen 2002 in Amsterdam, und ich schau gerade mal, wo war es denn? Am Melkweg, ja, da war ich auch schon. Da war, glaube ich, jeder schon mal, der in Holland auf dem Konzert war, also in Amsterdam. Weil Melkweg oder Paradiso, das sind so die zwei gängigen Clubs. Früher, weiß gar nicht, ob das jetzt immer noch so ist. Muss gestehen, dass ich schon länger nicht mehr so auf Konzerttouren war. Ich schon wirklich europamäßig länger nicht mehr weg. Aber ja, so war das zumindest mal. Ja. Queens of Stone Age haben wir gehört gerade eben, und jetzt ist schon wieder puh, Viertel zack vor Schmirk, sagt man, und die Sendung ist schon wieder dem Ende geneigt. Jo, ich habe noch was ganz Schräges, Lustiges für euch aufliegen, und zwar gehen wir raus heute mit einer Aufnahme, getätigt am Silvesterabend oder in der Silvesternacht 1966 im Carousel Ballroom, glaube ich, in San Francisco. Und musikalisch begleitet haben den Jahreswechsel hier anscheinend Moby Grape. Und ja, ist schon ein bisschen obskur. Ich weiß nicht, ob es die 3 Minuten jetzt noch hergeben. Ansonsten wird das Ding irgendwann mal in einer Frisco-Sendung mal wieder komplett laufen. Allerdings ist es ganz schön umfassend, weil die Nummer 18 Minuten dauert. Daher schaffe ich es euch heute nur mit 3 Minuten davon zu ärgern. Weiß gar nicht, ob wir jetzt zur Sache kommen, weil die Nummer echt sehr, sehr, sehr gemächlich anfängt. Also, aber gedenkt euch einfach, ihr seid jetzt live dabei beim Jahreswechsel 1966-67 in San Francisco im Ballroom. Also, was will man mehr? Leute, wünsche euch eine schöne Zeit, habt einen schönen Sommer noch. Wir hören uns dann wieder im wahrscheinlich etwas kühleren September. Mal gucken, nicht, wie das so wird. Ja, hier kommt schon der Nächste rein hier. Die Strafzeit steht bereit. Heute auch im gestreiften Panzerknacker-Shirt irgendwie tatsächlicherweise, die Matsch. Die Margaret steht schon da und ja, scharrt mit den Hufen und will euch hier ihr Bestes geben. Was bei der Hitze wirklich, also Leute, ihr müsst uns heute mal wieder dankbar sein, wirklich. In diesem Sinn, also hören wir uns noch ein bisschen Moby Grape an, sind nur noch 2 Minuten jetzt vor lauter Gelaber, aber ist auch, glaube ich, wirklich Wurst, weil wir hören ja Silvester, 66, Leute. Also, bis zum nächsten Mal. Passt forward, sagt Tschüss.

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Aber jetzt, so geht's halt, wenn hier im Studio live gesendet wird, bis alle Schallplatten eingepackt sind und der Marc und ich hier auch noch ein oder zwei Wörter miteinander gewechselt haben. Da müssen wir schon mal zwei am Stück spielen und dann gibt's erst die ordentliche Begrüßung zur Strafzeit. Heute ist der 9. August und hallo sagt die Maggie ausnahmsweise am 2. Es ist ganz durcheinander alles gekommen wegen Urlaub und so weiter. Und deswegen bin ich heute bei euch. Letzte Woche war ja, glaube ich, Mörtel da. Also, naja, ihr werdet es euch schon nicht notieren, wer jetzt wann dran ist, sondern werdet gespannt sein, welche Grüße wir denn heute so übermitteln. Wie immer hoffen wir, dass wir alles schaffen. Und es ist viel briefliche Post da und auf jeden Fall auch einiges an E-Mails, aber vor allem auch ein paar Anrufbeantworter-Nachrichten. Die Nummer gebe ich gleich nochmal durch. Wie immer habe ich sie mir nicht wieder aufgeschrieben. Vor allem muss ich auch erstmal hier checken. Ihr kennt Radio Z und da geht immer mal wieder was kaputt. Und deswegen weiß ich nicht, ob ich ad hoc auf die E-Mails bzw. auf die Anrufbeantworter ansagen, die, falls jetzt da noch welche reinkämen, ob ich die dann abhören kann. Deswegen fangen wir jetzt nochmal an mit einem E-Mail-Gruß. Und zwar geht die erste Nachricht heute raus an den Eddie. Hallo mein Herz, die Kinder und ich vermissen dich einfach unendlich stark und wir freuen uns jetzt schon auf den Tag, an dem wir mit dir endlich wieder zusammen sein können. Bis dahin hoffen wir, dass du uns nicht vergisst. Bleib stark, du bist unser Halt. Wir lieben dich sehr. Bis bald, deine Familie.

0: Ihr seid bei der Strafzeit auf der 95,8 bei Radio Z. Und jetzt kommen wir zum ersten Brief. Und der kommt von vom Schotti. So, los geht's. Ja, Strafzeitteam, ey yo, so schreibt man. Ne? Schon mal ein fettes Danke für die 2 Stunden jeden Sonntag. Das sind 2 Stunden, in denen man mal nicht das Gefühl hat, in diesen Drecks-4 Wänden zu sitzen. So, und jetzt möchte ich noch ein paar Jungs grüßen. Grüße gehen über die, ihn an die U-Haft, an den Domi K. und vielleicht den Dude. Außerdem sollen sich hier im der Strafhaft Jamal, Fuchs, Alpa, Dima, Orhan und Batu, Costa, Kami, Mo, Gregory, Ali, der fresheste Hausarbeiter, Manu, Gingt, Mu, Hayes, sorry, wenn da was jetzt nicht stimmt, das ist, und Gabriel sollen sich gegrüßt fühlen. Und dann nur mein Bro David, er heute Gericht hat, weiß ich nicht, ob er am Sonntag noch da ist. Ich hoffe, du bist daheim. Falls nicht, grüße ich dich natürlich auch, mein Bruder. Jungs, bleibt stark, unsere Zeit kommt auch. Und es wurde sich gewünscht, Hannibal mit Fleisch. Das ist korrekt. Und der kommt hier.
1: Fleisch?
2: Asla Krautier Kommando.

Unser erster Brief, der uns erreicht hat, von Schotti. Hannibal gegrüßt wurden fast alle von mir, wo ich das auch richtig entziffern konnte. Weiter geht es mit einer Mail. Das ist dann wieder ein bisschen einfacher, weil da gibt es dann halt einfach Druckbuchstaben. Hier ist Melina und ich würde gerne meinen Mann Gregor grüßen. Hey, mein Babe, wir sind jetzt gerade nach Hause gekommen. Der Besuch war wie immer einfach nur wunderschön. Wir vermissen dich jetzt schon wieder so sehr und freuen uns richtig auf den nächsten Besuch. Jeder Tag, der vergeht, bringt uns näher an unser Ziel. Bleib weiterhin stark und zieh dort deine Arbeit und deinen Sport durch. Ich bin so stolz auf dich, was du schon alles geschafft hast. Du bist der allerbeste Papa für unseren kleinen Schatz. Euch zusammen lachen zu sehen, macht mich einfach unglaublich glücklich. Also, mein wunderschöner Mann fühlt dich ganz fest umarmt von uns. Wir lieben dich über alles. Das war die Melina für den Gregor.

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So, weiter geht es mit unseren Informationen für euch, wie ihr die Strafzeit erreicht. Also, wie immer gibt es mal ein kleines, nicht böse sein, wenn mal euer Musikwunsch nicht erfüllt wird. Es hat unterschiedlichste Gründe und nur weil wir da ja versuchen, alles möglich zu machen, seid nicht böse, wenn es mal nicht klappt. Also wir haben uns schon ja sehr gebessert, aber alles spielen wir nicht und manchmal haben wir es einfach nicht. So, wenn ihr wollt, dann könnt ihr nämlich jetzt dann noch auf den Anrufbeantworter drauf sprechen. Ich bin noch hier am organisieren, ob das dann jetzt hier vom Studio auch abrufbar ist. Aber ihr versucht einfach mal euer Glück unter der 450-6275. Also 0911 für Nürnberg und dann 450-6275. Da hinterlasst eine Nachricht und der Dieter auf dem Anrufbeantworter-Maschinchen erklärt euch dann alles. Dann habt ihr eine Minute Zeit, um eure Grüße noch durchzugeben und ich versuche alles Mögliche zu machen, damit das dann auch durchgeht.

So, ich arbeite noch am Anrufbeantworter, aber jetzt gibt's einen Gruß und dann gibt's schon eine Nachricht. Aber jetzt gibt's einen Gruß und dann gibt's schon eine Nachricht, die ich vor der Sendung schon

Moment, wo hatte ich ihn denn? Ah, hallo, liebes Strafzeit hier. Wir haben eine Sprachnachricht hinterlassen. Also wenn es jetzt gut läuft, dann kommt das zusammen. Und für meine Tochter Vanessa mit dem Lied heute mit mir von Nemo. Dann schauen wir mal, ob wir den Song finden. Und dann, wir haben dich ganz doll lieb und denken ganz viel an dich. Bleib stark. Ganz liebe Grüße von Mama, Chris, Sophia und Jayla. Und die Nachricht ist, ich hoffe, das gehört jetzt hier zusammen. Doch, hi Ramsi, ich sende 1000 Küsse und unendliche Liebe für dich raus. Morgen ist dein Geburtstag. Du fehlst mir sehr und ich denke jeden einzelnen Tag an dich. Ich drücke dich und lasse nie wieder los. Für immer an deiner Seite. Und das war jetzt nicht die gleiche Nachricht, denn hier kommt mein Musikwunsch. Jungs, ironisch ist ironisch gemeint. Steroide hat sie sich gewünscht, die Annette. So, jetzt ist das, habe ich es gerade gesagt und schon ist das Chaos wieder perfekt. Ich wollte ja die andere Nachricht vorlesen, nämlich die hier oben drüber. Viele Grüße vom Negro aus Haus C an Haus C und an alle stabilen Jungs. Gaso, Seno, Pascha, Zabek, Anwar und Fuchs, bleibt stramm, bald sind wir free, Freiheit für alle echten Macher im Knast. Jawohl. So, und dazu gibt's jetzt nämlich den Brudi. 030 und Cello und Abdi und wie sie alle heißen. Bitteschön.

0: Also, da müssen wir jetzt noch weiter dran arbeiten, ob ich diese Anrufbeantworter runterbekomme, falls aktuell noch welche reinkamen. Hier ist auf jeden Fall schon mal einer, der gestern aufgesprochen wurde.
1: Hallo, das ist die Diane, die Mama vom Jonas. Hallo Jonas, wie immer sonntags hoffe ich, erreicht dich mein Telefongruß und du hörst wieder meine Stimme. Ich war am Dienstag mal anrufen, habe mit der Bobana gesprochen, also ich kann einen Termin ausmachen, hoffe es klappt. Ich weiß jetzt nicht, wie bei dir so die Pläne sind, aber mach dir da keinen Kopf. Wenn das so klappt wie letzten Monat, dann freue ich mich voll für dich und Hauptsache dir geht's gut. Ne? Also das wollte ich dir auch auf jeden Fall nochmal sagen. Ich denke nach wie vor jeden Tag an dich, ich vermisse dich und ich habe dich ganz, ganz, ganz arg lieb. Deine Mama, ich wünsche dir jetzt viel Spaß. Ja, heute ist Samstag, ich gehe jetzt dann mal auf die goldene Nacht. Und mit der Bobana wollte ich schwimmen gehen, aber das mag sie nicht. Schade. Okay, also, ich wünsche dir was und denk an dich, deine Mama. Tschüss, bis bald.
0: Da hängen wir doch gleich mal noch einen Gruß an den Jonas mit dazu. Hallo Jonas, hoffe es geht dir gut. Bei uns passt soweit alles, bin gerade im Umzugsstress, aber bekommen wir alles hin. Hoffe ich kann dich bald wieder besuchen und vielen Dank, dass ich dein Fahrrad ausleihen durfte. Bleib stark, hab dich ganz doll lieb, dein kleiner Bruder Lukas. Und für den Jonas gibt's dann vom Brudi gewünscht. Tschüss, Sido, Seite an Seite.

0: Na, das ist wirklich sehr passend für den heutigen Tag. So leicht ziemliche Sommer-Vibes hier mit Vento Zalastelle von Sam André und DJ. Sam André, DJ Surum. Gewünscht für den Peter, das habe ich jetzt quasi schon vorgezogen, lieber Peter. Ich hoffe, du hast schon ein bisschen mitgeschwungen. Für dich gibt es jetzt gleich so einen kleinen Grußblock. Und zwar einmal war das gewünscht von deinem Bruder, für meinen Bruder in der JVA. Hallo Peter, ich hoffe, dir geht's gut. Damit deine Schwester wünsche ich dir alles Gute und halt die Ohren steif. Ich wünsche mir eben, haben wir gerade gehört, Ventotrale. Und dann hat aber auch die Mama vom Peter geschrieben. Hallo Peter, ich bin's, deine Mama. Ich hoffe, dir geht's gut, uns geht's auch allen gut. Den Brief habe ich schon längst versendet. Heute wünsche ich mir ein Lied für dich. Gewünscht wäre von Rudi Carrell, Mütter im Park. Wäre auch lustig geworden, aber ja, jetzt gab's halt dieses Lied. Und dann gibt es nochmal Grüße an dich, Peter, von deinem Papa. Hallo, mein Sohn, dein Papa vermisst dich. Ich liebe dich und ich wünsche mir für meinen Sohn das Lied Matrimoni. Den habe ich sogar auch noch. Den mache ich aber einfach hinterher vielleicht, wenn wir dann noch Platz haben. So, diese drei gingen raus an den Peter. Und weil es so schön läuft, hier klingelt immer wieder das Telefon, unsere Telefonanlage funktioniert aber schon lange nicht mehr so, wie wir das möchten. Und ich habe es mir einfach abgewöhnt, hier im Studio ans Telefon zu gehen, weil mich das wahnsinnig stresst. Und dann eigentlich wir uns dann trotzdem nicht hören. Also deswegen, bitte nutzt den Anrufbeantworter. Den werde ich bis kurz nach 19 Uhr auf jeden Fall nochmal checken und dann auch eure Grüße mit reinnehmen. Also zwei vom heutigen Abend sind jetzt dann auf jeden Fall noch in der Sendung und deswegen verzagt nicht und klingelt durch 0911 450 6275, wenn ihr uns eine Nachricht auf den Anrufbeantworter sprechen wollt, denn ja, ich gehe im Studio heute einfach nicht ans Telefon. Und dann, damit wir alles abgedeckt haben, E-Mails, Telefon und Brief, hier auch noch ein Brieflein. Und zwar hat den geschickt Albert S. und schreibt: Einen wunderschönen guten Tag, meine Damen und Herren. Hier die Jungs aus dem Haus C. Wir hoffen, euch geht's gut. Bei uns ist alles Baba Lacho. Wir wünschen uns drei Lieder und hoffen, dass wir wenigstens zwei davon spielen. Und ich sag euch was, einen davon spiele ich. Und das wäre und total lustig. Ihr habt erst drei Lieder hingeschrieben, dann selber wieder gestrichen. Sei's drum, ihr kriegt von mir jetzt ausgesucht Mitten in der Nacht, Cuscino.
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2: Alles mit der Ruhe, meine ich auch. Dann haue ich da jetzt gleich so ein paar kleine Grüße raus, die deren Liedwunsch ich jetzt einfach nicht erfülle, weil sonst die Sendung zu voll ist. Einmal gehen Grüße raus von Karin. Hallo, ich wünsche mir für meinen Sohn Lawrence das Lied Halleluja von Leonard Cohen. Ganz liebe Grüße, also ganz liebe Grüße von Karin an ihren Sohn Lawrence. Und das, immer hört man das Telefon, so zack. So, wie gesagt, ich gehe nicht ans Studiotelefon. Da, wenn ihr eine Nachricht hinterlassen wollt, dann versucht es einfach über den Anrufbeantworter. Es geht aber hier weiter mit unseren Grüßen. Und zwar auf den Anrufbeantworter hat jemand schon folgende Nachricht hinterlassen.
3: Ja, hallo miteinander, servus, hier ist der Heiko. Ich grüße heute mal den Jonas, würde ich sagen. Ich hoffe, dir geht's gut soweit. Wie immer, hast wieder eine Woche hinter dir. Es geht immer weiter voran. Dann sehen wir uns bald wieder. Ich hoffe, ihr habt wieder einen schönen Abend. Genießt eure Mucke, wie immer. Und bis nächste Woche dann. Lasst euch alle gut gehen. Jonas, hau rein. Ciao, ciao.

Dann habe ich hier den nächsten Wunsch. Guten Abend an euch alle. Ich wünsche allen einen schönen Sonntagabend und genießt alle die Strafzeit. Danke an das Strafzeitteam. Ihr macht das richtig gut und ich bin froh, dass es die Strafzeit gibt. Wir sind auch froh, dass es die Strafzeit gibt. Und ich grüße den Marco. Nicht mehr lange, dann sehen wir uns wieder, Bruder. Und an zwei gewisse Personen, Marina und ihren Mann. Achtung. Jetzt gibt es einen Anschiss. Nein. Marina und ihren Mann, ihr beide, ihr seid irgendwie unzertrennlich und ist immer wieder göttlich, wie man euch sieht und hört. Bei euch beiden ist es Liebe mit Krieg. Genau deswegen passt auch mein Wunschlied gleich dazu. Man hört euch streiten, aber man hört auch, wie sehr ihr euch liebt. Und man sieht es auch, aber ihr liebt euch so sehr und seid unzertrennlich. Einfach, na, schon gemerkt, wer bin ich? Haha. Der Nachbar von drei Häusern weiter, Thomas. Haha. Und das Wunschlied kennen alle Nachbarn, weil dieses Lied ein paar Lieder aus einer gewissen Wohnung aus dem Fenster hört man ständig. Gell, Marina? Haha, so Marina. Und an ihren Mann. Bleibt stabil und liebt euch beide weiter. Ihr seid ein richtig tolles Pärchen und an ihren Mann. Ich wollte euch auch nochmal gratulieren zu eurem Baby. Ich, das gibt jetzt gerade irgendwie gar keinen Sinn. Auf jeden Fall, ich wollte auf jeden Fall mal gratulieren. Das lasse ich jetzt einfach mal so stehen, weil dann checke ich jetzt nicht, was das hier soll. Auf jeden Fall ganz liebe Grüße vom Thomas. Und Herr Schwer zu lieben ist gewünscht. Und dann habe ich jetzt leider gerade verloren. Irgendwie hatte ich ihn, aber irgendwo ist er jetzt weg. Blöd. Dann ziehe ich jetzt ein anderes Lied vor und schaue nochmal, wo ich den hin habe. Jetzt, wo es hier schon so einen tollen Text gab und man sich Gedanken hätte machen können, wer jetzt hier mit wem streitet und sich liebt. Naja, dann geht's. Die Zeit vergeht. Das wurde sich heute auch schon gewünscht. Das ziehe ich jetzt einfach vor.

Und die erste Stunde Strafzeit haben wir schon im Kasten und ihr hört wie jeden Sonntag stabil die zwei Stunden mit euren Grüßen von drinnen nach draußen und von draußen nach drinnen. Und da wird's doch jetzt mal wieder Zeit für einen Mini-Werbeblock.

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2: Richtig gut. 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Da gibt es auch eine nochmal extra Seite für die Strafzeit, wo ihr auch nochmal all unsere Kontaktadressen herhaben könnt. 450-6275, wie zum Beispiel unser Anrufbeantworter Last Call. Wer jetzt nicht im Studio anrufen will, sondern auf dem Anrufbeantworter, weil ich nämlich nicht hingehe, wählt die 450-6275 und ansonsten E-Mail strafzeit@radio-z.net. Und Post ist dann natürlich, um es jetzt vollständig zu machen, der Kopernikusplatz 1290459 hier in Nürnberg. Dann bleiben wir beim Werbeblock, wenn wir jetzt schon dabei sind. Und zwar steht im August, ein 5. August im An. Also der August hat 5 Sonntage. Und unsere 5. Sonntage gibt es dann immer ein Strafzeitspezial. Bisher immer zusammen mit dem Treffpunkt e.V., der uns super berät und vor allem euch auch tolle Tipps gibt und Beratungen. Der Treffpunkt ist ein ganz toller Verein, vor allem auch für die Menschen, die draußen geblieben sind, weil die ja oft noch weniger Informationen bekommen. Wir haben hier schon einige Aufnahmen gemacht und Sendungen zusammengestellt, unter anderem über die letzte Sendung über den Entlassungstag. Vielleicht habt ihr sie gehört. So, und weil es jetzt aber ein bisschen Sommer, Sonne, Urlaubszeit ist, haben wir beschlossen, die Treffpunktsendung ausfallen zu lassen, aber deswegen gibt es trotzdem eine Sondersendung und zwar noch viel besser, oder mindestens genauso gut, nämlich mit der AIDS-Beratung Mittelfranken. Die kommen nämlich, wenn es denn sein muss, und da muss es überhaupt nicht nur um HIV gehen, in den Knast, ins Gefängnis und beraten da in allen möglichen Lebens- und Fragen und auch wenn es zum Beispiel um sowas wie Substitution geht. Also da haben wir ein tolles Gespräch geführt und dieses wird in ganzer Länge am 30. August von 20 bis 22 Uhr dann in unserem Strafzeit-Spezial laufen. So, dann habe ich jetzt alles Wichtige gesagt, was ich sagen wollte. Ihr schreibt uns freiwillig und fleißig und könnt gerne Mitglied werden, wenn da noch irgendwas im Petto bei euch ist. Und ansonsten hoffentlich spätestens am 30. einschalten bei Strafzeit Spezial. Dieses Mal mit der AIDS-Beratung Mittelfranken.

0: Juhu, das war ein Liedwunsch, und zwar Barretta von Weisel. Und gewünscht hat ihn sich, weiß ich nicht. Hey ho, Radio Z-Team, hoffe alles gut bei euch. Der Teufel grüßt seine Leute. Khalid, Mazit, Walid, Versace, Loco, Joey, Tim, Landi, Andi. Und Hashtag Free Kali Bayern. So, das war's auch schon. Und ja, wir machen weiter mit einer Mail. Und zwar, die kommt von der Olga, die schreibt, möchte Grüße an Stefan da lassen. Es tut mir leid, dass der Besuch abbrechen musste, weil ein Schokoladenerguss hatte. Er klopft leider vorher nicht an und oft nicht die Tür und öffnet die Tür von selber. Lass den Kopf nicht hängen, das nächste Mal gibt es Sprudel und Schokosoße umsonst. Liebe Grüße von der Olga an den Stefan. Also bitte, voll gut, was auch immer du mit dieser Information anfängst. Dann machen wir weiter, und zwar... Liebes Radio Z-Team, danke euch für jeden Sonntag. Wie jede Woche grüße ich meinen stabilen Papa Berisha, Ladi, Ramsi, Atta, Abi, Burak, Abi, Pristina, Peer, Simon, Michael, Franco Versace, Burak, Mergim, Bobby, und Grüße von Versace. Und da ist, oh, jetzt hoffe ich, mache ich das Richtige an. Und nicht, dass wir das schon gehört haben. Naja.
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0: Wir machen weiter. Ich war jetzt gerade zu Hause. Das ist immer, ne? Wie macht man das also? Es kommt ein Brief und zwar Ola oder Alora, die JZ. Hier machen wir Harikiri, damit alle wissen, dass Nürnberg lebt. Hier sind nicht nur Jungs, sondern auch stramme Leute, die die Fahne hochhalten. Ich grüße meinen Cousin, den Luca, und hoffe, dass er aufs Haus kommt. Außerdem grüße ich Dede, Franco, Isi und alle anderen guten Schabubs aus der U-Haft und oder Schababs. Wahrscheinlich. Entschuldigung. Also, außerdem Grüße an Dede, Franco, Isi und alle guten Schabas aus der U-Haft. Ich grüße meine Jungs aus der Strafhaft. Die gemein sind, wissen es ganz genau. Und ihr seid Baba. Mit euch vergeht jeder Tag im Flug. Bleibt alle, wie ihr seid. Heute noch mache ich euch brutale Musik. Beste Grüße gehen. Das kann ich leider nicht lesen. Oxo und wo Eidisse, was auch immer das heißt. Sorry. Ich wünsche mir von Jamal. Na, also bitte. Ich muss rennen. Jetzt habe ich aber von Jamal, es tut mir so leid, aber ich habe von dem nur ein anderes. So, nur welches? Das steht nicht da. Oh nein. Tja, blöd. Dann gibt es jetzt einen Anrufbeantworter, der mega cute ist.
1: Ich bin Stella. Ich vermisse meine Mama. Und ich will zu meiner Mama mal die Story. Ich will meine Mama so viel Grüße schenke. Ich liebe dich.
2: Hey Vanessa, hier ist die Mama. Ich hoffe, du hattest eine relativ gute Woche oder eine relativ angenehme Woche. Ich wünsche dir ganz viel Kraft, bleib weiterhin stark, du schaffst es. Wir denken an dich. Ich hab dich lieb.
3: Hi Vanessa, da ist der Chris. Ich hab dich auch ganz doll lieb, du schaffst es. Tschüss.

0: So, den Jamal, muss ich hier nochmal so machen. Moment, so, zack. Den reiche ich jetzt gleich nach. Jetzt kommen nochmal kurze Grüße. Und zwar gehen meine Wünsche an meinen Schwager und dem Michi. Alles Gute, bleibt alle brav und macht euch einen schönen Sonntag, euch allen. Ihr steht alle da, die Zeit durch Liebe. Ihr steht alle die Zeit durch, so rum. Ihr steht alle die Zeit durch, liebe Grüße, Tim. So, ihr steht alle. Also, Satzzeichen helfen manchmal. genau, vom Tim war das ein Gruß. Und dann noch ein kurzer Gruß an euch alle. Ihr werdet alle diese Zeit überstehen und bald alle wieder bei eurer Familie sein. Michi, du hast bald Verhandlungen und wir wünschen alles Gute und ich und mein Freund genauso. Vier Bekannte von euch werden hinter euch stehen. Ihr schafft das. Und genau, also diese zwei Grüße gingen raus an den Michi und jetzt gibt's Jamal.
1: Hallo, servus.
2: Alles klar?
1: Ja.
2: Du hast uns was zu erzählen?
1: Ja, ich weiß nur, dass er auf Spotify Jamal heißt.

0: eure Mutter.
1: Yeah, yeah, yeah. Ja, genau. Da war der Jamal. Gar nicht schlecht. Also manchmal passt's. Nächster Gruß kommt. Und zwar, hallo, ich bin die Jenny und ich möchte meinen Ehemann Markus auf Haus C grüßen. Hey, mein Lieben, ich wollte dir eine Nachricht schicken, denn du fehlst uns sehr. Wir vermissen dich sehr. Manchmal fehlt ein Mensch und trotzdem ist er jeden Tag bei uns, im Herzen. Genau so ist es mit dir. Amalia erzählt zwar noch nicht alles mit Worten, aber ihr Lächeln zeigt jeden Tag, wie sehr sie ihren Papa liebt und ich sehe in ihren Augen so viel von dir. Wir warten nicht nur auf den Tag, an dem wir wieder komplett sind, sondern wir träumen von all den kleinen Momenten, die dann endlich Wirklichkeit werden. Zusammen frühstücken, zusammen lachen, zusammen einschlafen und einfach wieder eine Familie sein. Bis dahin tragen wir dich jeden Tag in unseren Herzen, denn unsere Liebe kennt keine Mauern und keine Entfernung. Wir lieben dich unendlich und freuen uns auf unsere gemeinsame Zukunft. Deine Tochter Amalia und Ehefrau, ich liebe dich über alles. Bleib stark, du hast es bald geschafft. Sei stolz auf dich, mein Herz. Und den habe ich leider nicht, den Lieblingsmensch, das ist echt krass, dass wir den nicht haben, haben wir aber leider nicht. Tut leid, dann schicke ich dann was hinterher, wie zum Beispiel einen Anrufbeantworter, Ansage, Moment, so, bitteschön.
2: Hallo Jonas, Baby. Der heutige Tag mit dir war wunderschön. Jede Minute mit dir bedeutet mir so viel. Und ich bin unendlich glücklich, dass wir jetzt endlich wieder mehr Zeit miteinander verbringen können. Nach all den schweren Tagen fühlt es sich so schön an, dich wieder bei mir zu haben. Bis nächstes Mal, Baby. Ich drücke dich ganz fest und liebe dich ganz, ganz viel. Ciao.
1: So, das war jetzt so still. Ich war so still. Dann geht es jetzt weiter. Auch nochmal mit kurzen Grüßen. Hallo, liebes Radio. Ich wünsche für meinen Bruder dieses Lied und dann kommt ein YouTube-Link. Und den habe ich jetzt aber hier nur auf Papier, deswegen kein Plan, was das war. Und es ist auch keine wirkliche Absender jetzt dabei. Ich liebe dich, mein Bro. Liebe Grüße, deine Schwester Malohat. So, jetzt habe ich es sogar zusammenbekommen. Also, Malohat hat ein Lied dir gewünscht, aber das gibt es jetzt leider nicht. Und den nächsten Anrufbeantworter gibt es dafür. Das war verkehrt. Ach, Leute.
3: Ich grüße meinen Edi. Ich vermisse dich sehr und wünsche mir, dich bald sehen zu können. Hab dich ganz doll lieb, dein Herz, Diana.

0: So, jetzt habe ich ein paar Lieder wieder gefunden und da kommen auch die Grüße dazu und die dicksten sind auch an den Tim. Liebes Strafzeit-Team, ich grüße euch und danke euch für eure tolle Arbeit. Über euch möchte ich auch wieder meinen Sohn Tim grüßen und ihm sagen, dass ich ihn wahnsinnig vermisse und über alles liebe. Und es verkehrt kein Tag, an dem ich nicht an ihn denke. Ich hoffe, dass wir uns bald wiedersehen können. Ich liebe dich über alles. Deine Mama Chrissy. Und von, da gibt es jetzt gleich Graue Wolken von Musso. Und dann mache ich aber noch eine Nachricht dazwischen. Nee, mache ich nicht. Mache ich jetzt die Grauen Wolken. Moment.
1: So lange. Ich bin hier. Die Brasse drin. Egal. Ich gehe trotzdem weiter. Ich mach mich auf die Reise, wenn ich zurück bin. Jetzt los.

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Und dann machen wir weiter mit der Strafzeit. Ein halbes Stündchen haben wir noch. Und Grüße gehen raus an den Schatz, an den Schatz Eddie. Und zwar, Schatz, die Sehnsucht zu dir ist unglaublich. Ich vermisse dich einfach unendlich und ich freue mich so sehr, dich morgen endlich wieder besuchen zu können. Auch wenn es kurz ist, aber diese 45 Minuten mit dir sind voller Liebe. Ich liebe dich und ich werde immer an deiner Seite sein, mein Schatz. Ich hoffe, mit meinem Musikwunsch kann ich dir ein Lächeln ins Gesicht zaubern und du weißt, dass ich dir damit sagen möchte. Und das ist für dich, Eddie, von deinem Schatz. Oh, falscher Track. Jetzt bist du gespannt, ne? Also, muss man mal ein bisschen warten bei uns. Was ist da los? Oh Gott, jetzt. Entschuldigung.

habe ich gar nichts dagegen, gegen so ein bisschen Abwechslung. Und abwechslungsmäßig, ausnahmsweise bin ich gerade auch ans Telefon, aber eigentlich gehe ich heute nicht oder überhaupt nicht gerne mehr ans Telefon. Trotzdem hat es die Nadine geschafft. Die Nadine grüßt den Simon und sagt, sie liebt dich über alles und bleib stark und du sollst auf irgendjemanden hören. Aber das habe ich leider nicht verstanden, auf wen. Also, genau, dann habe ich noch ein bisschen Post. Und zwar, hallo Radio Z, wollte die Jungs grüßen von Küche und das Lied von Capital Bra, Narkotika, den habe ich nicht für dich. Im Voraus, Dankeschön, Dima. Und danke für eure Arbeit und dass immer alles klappt. Ja, und schon schreibst du das und schon klappt dein Song nicht. Aber ich hänge dich dran an die 10 Jungs. Ist jetzt auch nochmal Muso, weil da finde ich gerade die Mail dazu nicht mehr. Und dann wird der auf jeden Fall auch noch gespielt, weil wer das so sich gewünscht hat.

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Dann einen kurzen Gruß von Jessie. Huhu, ich wünsche mir das Lied Franci, Non fare così. Den habe ich, glaube ich, sogar. Ich denke an dich, deine Jessie-Maus. Nimm's mir nicht übel. Den würde ich einfach am Schluss, wenn es sich ausgeht, noch reinhängen. Aber nicht gleich. Ich mache einfach nämlich noch weiter mit folgender Mail. Liebes Strafzeit-Team, ich würde gerne Dominik Grüße ausrichten und mir ein Lied wünschen. Hallo Wambo, ich hoffe, dir geht es gut da drinnen. Ich denke viel an dich und ich hoffe, wir sehen uns wieder. Zieh das durch, bleib stark, ich stehe hinter dir. Bis bald, deine Antonia. Und da ist gewünscht, Fragezeichen mit Spiegelbild oder andersrum.

So ein bisschen mieses Zeitmanagement habe ich jetzt doch. Muss ein wenig zusammenraffen, weil sonst kommen die Grüße nicht durch und die sind ja wichtig. Also, ein Brief im wunderbaren Schmetterlingen drauf schreibt Tina. Guten Abend, meine Mädels, Julia und Marian. Danke euch für euren schönen Besuch, hat mich sehr gefreut, hab euch mega lieb, danke, dass ihr in dieser schweren Zeit für mich da seid und freue mich demnächst euch wiederzusehen und danke für eure schönen Grüße hier bei Radio Z von der Tina, oder? Hab ich jetzt Tina, ja, Entschuldigung. Dann geht's weiter mit dem Julian. Der hat eine Mail geschrieben. Hallöchen, meine Lieben. Ich wünsche allen einen schönen Sonntag. Haltet die Ohren steif. Marina, Michi, ihr schafft es. Hand in Hand und Rücken an Rücken. Wir freuen uns alles, wenn du wieder nach Hause kommst, Michael. Wir haben dich lieb und deine Frau liebt dich über alles. Diese Frau ist so stark und macht und tut für dich alles und stärkt dir den Rücken und gibt dir so viel Kraft, wie es geht. Du hast bestimmt wieder 6 Briefe von ihr im Kasten. Gewünscht wäre Sarah Connor, aber den schaffen wir jetzt auch nicht. Und der Julian war's für eben Marina und Michi. Und da mache ich gleich noch einen kleinen dazu. Habe ich die noch hier irgendwo? Nein. Dann hätte ich sonst gesagt, ist es alles egal.

Dann sind wir beim letzten physischen Brief für heute. Der kommt von Moritz aus Straubing. Super. Hallo, liebes Strafzeitteam. Ich war bis vor kurzem in der JVA Nürnberg und habe jeden Sonntag Strafzeit mit angehört und der guten Musik wie den lieben Grüßen geglauscht, die ihr ausgerichtet habt. Ist eine feine Sache, was ihr da macht, und euch gehört wirklich Dank und Respekt dafür gezollt. Dankeschön. Ich wurde in die JVA Straubing jetzt verlegt und würde gerne ein paar Jungs in der JVA Nürnberg grüßen. Wäre eine super Sache, wenn er sie in der nächsten Strafzeit, das ist leider wahrscheinlich schon ein bisschen her, weil da ein Brief kommt vom 20.07., die sind halt manchmal ein bisschen unterwegs bis zu uns. Aber hiermit richte ich folgende Nachricht aus. Grüße gehen raus von Moritz an die Jungs in der U-Haft, Haus A Neubau und Haus E Strafhaft. Allen voran Pitti, Orhan, René, Shiptor, Lawrence und alle anderen. Ihr seid super Jungs. Ich bin gut hier in Straubing angekommen und es ist einfach klasse. Kein Vergleich zu dieser Folterkammer Nürnberg. Bleibt stabil, passt auf euch auf. Ich danke euch für die gute Zeit. Liebe Grüße, euer Moritz, in Klammern, der mit den neuneinhalb Jahren. Haha. Na gut, das war es schon. Bitte richtet das in der Strafzeit aus, haben wir hiermit gemacht. Und jetzt haltet euch fest, der hat sich kein Lied gewünscht. Ist aber nicht schlimm, weil ich guck mal kurz. Ja, nee, da kommen wir durch, da spielen wir auf jeden Fall noch was. Genau, der Moritz aus Straubing, voll toll, weil der hört uns ja nicht. Aber ihr habt es hoffentlich gehört und freut euch, gegrüßt zu

Dann gibt es jetzt nochmal, ach so, erstmal hier Kurdo, der war jetzt von mir irgendwie auch nachgereicht, jemand hatte sich den gewünscht, Kurdo mit Es tut mir nicht leid. Und jetzt muss es schnell gehen, die nächste Nachricht ist von Fabian und Jonas und sie möchten den Michi grüßen aus Haus C. Michi, du brauchst dir keine Sorgen machen. Ich werde auf deine Frau aufpassen. Lass deinen Kopf nicht hängen. Wir glauben an dich und alle Jungs, bleibt stabil. Dann geht noch ein Wunsch raus an den Jonas. Hallo Jonas, ich hoffe, es geht dir gut. Die Woche ist relativ schnell vergangen, hatte zweimal Nachmittag frei. Soll dich von meinen Mädels herzlich grüßen, war gestern mit ihnen beim Essen im Prinz. Hoffe, du hast meinen Brief erhalten. Sonst bin ich mit Packen beschäftigt. Mein Umzug rückt näher. Mietvertrag habe ich am Mittwoch unterschrieben. Samstag ist goldene Nacht in Schwabach. Mal sehen. Weiß noch nicht. Wir haben es ja jetzt gehört im Anrufbeantworter, dass sie gegangen, glaube schon gegangen ist, ja. Und jetzt wie immer viel Spaß bei der Sendung. Hoffe, wir sehen uns bald. Ich vermisse dich jeden Tag. Denk an dich und liebe dich von ganzem Herzen, deine Mama Diane. Und dann hat noch für den Tim kurz gegrüßt. Das steht hier nicht. Also der Tim wird hier nochmal gegrüßt, Entschuldigung. Und Aiwa grüßt den Peter. Schöne Grüße an die echten Hubs. Ah, Gruß an Gazzo, Pascha, Zapek, Seno, Fuchs von Peter. Gut. Und einen habe ich dann noch, oder? Mensch, ich wollte jetzt mit Wort zum Sonntag mäßig irgendwie hatte ich hier noch einen Text. Den suche ich gleich raus für meine Abmod.

Und die letzten Grüße gehen nochmal raus an Marina. Marina, bleib stark, lass den Kopf nicht hängen. Du schaffst es, du bist stärker, als du glaubst und bist. Die Lisa, Sophie und Daniela waren das. Und dann habe ich doch keine großartige Weisheit mehr. Doch, die Mama vom Jonas hat den besten Spruch. Die beste Aussicht kommt nach der härtesten Steigerung. Den hatte ich noch euch vorenthalten. Und jetzt kam noch den Non Fare Così, unser Abschlusssong. Den habe ich ja auch noch irgendwie vorhin nicht gefunden. Und versprochen, er kommt noch nachgereicht. Damit bin ich nämlich am Ende der heutigen Strafzeit. Und ihr hört uns stabil nächste Woche wieder. Ich wünsche euch die berühmte schnelle Woche. Wenn, wie gesagt, euer Liedwunsch mal nicht dabei war, bitte seht uns nach. Wir tun, wie gesagt, unser Bestes und ich hoffe, ihr hattet viel Spaß bei der heutigen Ausgabe. Die Maggie war's, habe ich das schon gesagt. Sei es drum, einen wunderbaren Abend. Ciao und Baba. Jetzt kommen dann gleich Tommy und Britt.

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Herzlich willkommen zu 2 Stunden Tommy und Britt auf Radio Z. Am Mikro begrüßt euch Andreas. Ich kredenze euch heute die erste halbe Stunde. Sarah, Nico und Alex sind auch am Start und haben für euch auch viele feine Neuheiten und ein paar Highlights vom Haldern Pop Festival aus den letzten Jahren. Gehört habt ihr übrigens gerade Solomon Bites the Worm, ein Klassiker von The Bluetones aus dem Jahre 1998. Nun zu einer Band, deren erstes Album The Overload ich schon ziemlich cool fand und deren Zweitling Where's My Utopia ganz großes Kino war, nämlich Yard Act aus Leeds. Und Yard Act haben Mitte Juli ihr drittes Album an den Start gebracht, wieder ein ganz großer Wurf. Die Yard Act eigene Mischung aus Indie-Rock mit einem kleinen Schuss Hip-Hop und punkiger Attitüde. Mal zart, mal wütend, hier mit britpoppigen Hooks, dort mit noisigem Punk und zwischendrin nachdenklich elegisches. Und gerade weil You're Gonna Need a Little Music von Yard Act ein so gutes, vielseitiges Album ist, werdet ihr hier bei uns, also bei Tommy und Britt, sicher noch mehr davon hören. Hier jetzt erstmal den Song Fiction. Fiction.

Fiction von Yard Act aus ihrem neuen Album You're Gonna Need a Little Music. In diesen Zeiten brauchen wir definitiv mehr als nur ein bisschen Musik. Aber das neue Yard Act Album beschert uns auch wirklich mehr als nur ein bisschen. Live übrigens auch eine Wucht. Davon konnten wir uns vor 2 Jahren auf dem Haldern Pop Festival überzeugen. Weiter geht's mit der Band Wishy aus Indianapolis. Das 2. Album des Quintetts kommt zwar erst Anfang Oktober raus, aber jüngst ist vorab eine Doppelsingle erschienen, mit den Songs Lovesick und All the Rage. Heute hört ihr erstmal den Track Lovesick. Zudem sagt Sängerin Nina Pitschkeitz, sie und ihr Bandkollege Kevin seien hoffnungslos romantisch und sie mögen beide Twee-Pop. Im O-Ton: We really leaned into the overzealous lyrics here, because first, we're allowed. Second, can do whatever we want. And three, it's fun. Yeah. Ja, viel Spaß mit Lovesick von Wishy.

Lovesick von Wishy hier bei Tommy und Britt auf Radio Z. Bright Eyes, eine alte Lieblingsband, hat auch eine neue Single. Ausnahmsweise mal eine Coverversion von einer Band, die ich auch sehr schätze, nämlich den Felice Brothers. Hier kommen Bright Eyes mit dem traurig schönen Wonderful Life.

Bright Eyes mit ihrem Cover des Feliz Brothers Songs Wonderful Life. Der Song stammt übrigens vom schlicht The Feliz Brothers getauften Album von 2008. Allemal eine Hörreise wert. Und Kenner der Band haben es vielleicht gehört. Auf dem Bright Eyes Cover singen die Feliz Brothers Background Vocals. Und dabei ist sogar auch Simone Feliz, der die Band Feliz Brothers schon vor 17 Jahren verlassen hatte. So, nun zu einem Mann, der Blues, Punk und Funk wie kein zweiter kombiniert hat. Viele Jahre mit seiner Band Blues Explosion, seit einigen Jahren mit wechselnden Bands. John Spencer hat wieder ein neues Album am Start. Auf Songs of Personal Loss and Protest groovt er sich mit seiner aktuellen Band durch 12 coole Songs. Von punkig bis gefühlvoll, wie es der Albumtitel ja auch schon nahelegt. Mitgebracht habe ich euch Knock 'Em Out.

Nach John Spencer kam, die meisten werden ihn erkannt haben, Jack White mit Direcco Demonico, einem Song aus seinem neuen Album Frozen Charlotte. Ein bisweilen recht wütendes Album, die Wut bezieht sich auf, naja, braucht man ja kaum noch zu erwähnen, Trump und Co. mit ihrer menschenfeindlichen Politik. Auch Kevin Morby hat vor kurzem ein neues Album rausgebracht. Little Wide Open hat er die Scheibe getauft. Und das Album ist ein bisschen wie ein Gegenpol zum in den USA grassierenden Größenwahn. Kevin Morby singt über Gegenden, in denen er aufgewachsen ist. Landstriche im mittleren Westen, jenseits der Metropolen. Kleine Geschichten vom Leben und von Vergänglichkeit. Produziert wurde das Album von Aaron Dessner von The National, der ja für seine einfühlsame Art, Songs zu bereichern und den letzten Schliff zu verleihen, wohl bekannt ist. Aus Little Wide Open von Kevin Morby hören wir den Song Javelin. Ein Song über das Reisen im mittleren Westen, getrieben wie ein Wurfspeer. Das ist nämlich die Bedeutung von Javelin. Und gleich zu Beginn singt er, mach dir keine Sorgen, Babe, zumindest jetzt noch nicht. Ich bin immer noch froh zu atmen.

Javelin aus dem neuen Album von Kevin Morby. Nun zu einer Band, die schon viel länger unterwegs ist und aus Billshill in der Nähe von Glasgow kommt. Teenage Fanclub beweisen einmal mehr, dass sie es verstehen, Songs zu schreiben und in Szene zu setzen, die nicht wirklich viel anders klingen als die letzten 50 oder 100 Songs, aber uns trotzdem irgendwie mitnehmen auf ihre musikalische Reise, auf der Teenage Fanclub jetzt nun schon seit fast 4 Jahrzehnten unterwegs ist. Ihr neues Album, das Anfang Oktober erscheint, haben sie Do Not Dare to Dream getauft. Ein Gegenentwurf zu oberflächlichen Dare-to-Dream-Parolen. Das Album ist aber dennoch keine Dystopie. Vielmehr wollen sie zeigen, dass Hoffnung und Zuversicht vor allem in den kleinen Momenten und zwischenmenschlichen Begegnungen zu finden ist. Hier Teenage Fanclub mit ihrer neuen Single Day in the Sun.

Teenage Fanclub mit Day in the Sun. Ihr hört Tommy und Britt auf Radio Z. Einen habe ich noch für euch, und zwar nochmal ein Cover. Das kommt aus Seattle von der Band Deep Sea Diver. Das Original kommt aus Bristol von der Band Massive Attack. Über den Song Teardrop sagt Deep Sea Diver-Sängerin Jessica Dobson: "It has a magic that is undeniable, and we wanted to live in that magic for a while and to show it to our audience." Hier kommt Teardrop in der Version von Deep Sea Diver. Und damit übergebe ich an Sarah. Viel Spaß noch und macht's gut.

Hallo, hier bei Tommy und Brit auf Radio Z, auch von mir, Sarah, bei eurem Musikmagazin für Britpop und Artverwandtes. Ja, und in dem Sinne auch Neues von dem britischen Kollektiv Jungle. Der Song Someday, Somewhere lief zum ersten Mal bei einem DJ-Set von Bandmitglied Tom. Und die Reaktionen auf den Song waren so gut, dass dieser Track, Someday, Somewhere, jetzt als letzte Vorab-Single auf das neue Album Sunshine angekündigt ist, das im August 2026 erscheinen wird. Wie das klingt, hört ihr in dem Song Someday, Somewhere von Jungle.

Das war Jungle mit dem Song Someday Somewhere hier bei Tommy und Britt. Und weiter geht's mit der Band Wet Leg. Der Song High From Me war ursprünglich ein Bonustrack, den es nur auf der japanischen CD-Version von Wet Legs Album Moisturizer gab. Und erst mit der Deluxe-Edition, die Mitte Juli erschienen ist, ist der Song weltweit auf Streaming-Plattformen auch gelandet. Wet Leg, High From Me.

Das war Red Leg hier bei Tommy und Brit. In dem nächsten Song wird gesungen, One thing about life is, it just keeps going. Also eine Sache am Leben, es läuft immer weiter. Und das ist nicht nur der Refrain, sondern auch die ganze Idee hinter dem neuen Song von Genesis Owusu. Der australisch-ghanaische Musiker sagt selbst, egal ob Krieg, Krisen oder persönliche Rückschläge, das Leben bleibt nicht stehen und genau darin steckt Hoffnung. Wir hören Genesis Owusu mit Life Keeps Going.

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1: Der Name J. Jerome 87 sagt euch vielleicht jetzt noch nichts, die Stimme dahinter aber wahrscheinlich schon. Dahinter steckt nämlich Joe Newman, der Frontmann der britischen Band Alt-J. Für sein Soloprojekt wollte er bewusst musikalisch neue Wege gehen und der Song Mr. Alligator ist einer der markantesten Songs auf seinem Debütalbum und statt verschachteltem Indie mit Alt-J setzt er hier auf warme West Coast Sounds, Motown und Gospel-Einflüsse. Wir hören J. Jerome 87 mit Mr. Alligator.

Das war J. Jerome 87 und der nächste Song ist schon über 20 Jahre alt und erlebt gerade ein zweites Leben, wie man so schön sagt. The Skin of My Yellowed Country Teeth von Clap Your Hands, Say Yeah, der wurde durch TikTok und Streaming auch wiederentdeckt und gilt heute eh als einer der größten Indie-Klassiker der 2000er. Ich habe den Song definitiv rauf und runter gehört damals. Und zum 20-jährigen Jubiläum hat die Band 2024 ihr Debütalbum neu veröffentlicht. Und jetzt, zwei Jahre später, auch im August, spielen sie auf dem Haldern Pop Festival. Wir hören den Klassiker The Skin of My Yellow Country Teeth von Clap Your Hands, Say Yeah.

Ihr hört immer noch Tommy und Britt hier auf Radio Z mit dem Song The Skin of My Yellowed Country Teeth gerade. Ihr hört immer noch Tommy und Britt hier auf Radio Z. Weiter geht es mit Dicky Alem. Das sind eineiige Zwillingsbrüder aus Stockholm, Sammy und Johnny. Die mischen Hip-Hop, Post-Punk und elektronische Beats zu einem Sound, der sich kaum in eine Schublade stecken lässt. Und wer sie live erleben möchte, in diesem Sommer stehen sie auch auf der Bühne beim Haldern Pop Festival. Vorher gibt es den Song Fun von Dicky Alem.

0: Du hörst Tommy und Britt auf Radio Z. Die erste Stunde haben Andreas und Sarah übernommen. Jetzt habe ich das Mikro in der Hand und darf euch die nächste halbe Stunde mitnehmen auf eine Reise an den Niederrhein. Gleich mehr dazu. Und die letzte halbe Stunde, Tommy und Britt, übernimmt der Alex. So sind heute alle vier von Tommy und Britt für euch da und für euch zu hören in dieser Sommerausgabe. Ja, ich habe schon gesagt, ich nehme euch heute mit. Ich nehme euch mit auf ein Festival. Auf ein Festival an den Niederrhein. Also wir fahren Richtung Nordwesten. Düsseldorf lassen wir hinter uns und wir fahren Richtung Holland, aber halten kurz vor der Grenze an und landen in Haldern. Beim Haldern Pop Festival. Da fahren wir ja seit 20 Jahren hin. Das Festival gibt es seit über 40 Jahren, wurde damals von MinistrantInnen gegründet. Und ja, was ist das Besondere am Festival? Das ganze Dorf lebt irgendwie für dieses Festival. Also wenn man im Supermarkt fragt, in der Apotheke, im Gummistiefelladen, alle sind begeistert. Und ja, alle Menschen wurden mitgenommen bei diesem Festival. 6.000 BesucherInnen kommen da jedes Jahr an den Niederrhein. Es ist ein Indie-Festival, aber ja, wie es musikalisch klingt oder immer geklungen hat, dazu gleich mehr. Wie gesagt, wir sind schon von Tommy und Britt hier, machen wir unseren Betriebsausflug hin immer mal wieder und wir waren schon sehr, sehr oft da die letzten 20 Jahre, immer in verschiedenen Besetzungen und haben ganz viele magische und aufregende Momente da erlebt. Und ein ganz magischer Moment für mich persönlich war 2008 The National. Die haben auf der Hauptbühne gespielt, da waren die noch nicht ganz so groß und vielleicht durchgenudelt wie heute. Aber für mich war es ein unglaublich berührendes Konzert und ich bin danach durch Maisfelder gelaufen und Pferdewiesen vorbei und habe gar nichts mehr gebraucht nach diesem Konzert von The National. Deswegen hören wir die jetzt hier bei Tommy und Britt auf Radio Z.
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Du hörst immer noch Tommy und Britt auf Radio Z. Am Mikro ist Nico und ich habe euch mitgenommen auf eine Reise zum Haldern Pop Festival. Und da bleiben wir auch noch. Beim Haldern Pop Festival gibt es nicht nur große Indie-Acts wie The National, sondern in erster Linie gehen wir dahin, um Musik zu entdecken. Und tolle Entdeckungen gibt es immer im Spiegelzelt. Also kann man sich vorstellen wie ein riesen Zirkuszelt mit samtenem Vorhang von der Decke und an den Wänden sind so Sitznischen und Spiegel. Also eine ganz wunderbare Atmosphäre für ein paar hundert Leute. Und da spielen Bands, die man entdecken kann. Und ja, KünstlerInnen, die ich vorher nicht kannte und die ich dann total ins Herz geschlossen habe. Und so eine Band hören wir jetzt. Die heißt Hooray for the Riff Raff. Und den Song, den ich ausgewählt habe, den habe ich ausgewählt, weil es ein echter Mutmach-Song ist. Eine Aufforderung, auch in schweren Zeiten nach vorne zu schauen, voranzugehen, zusammenzuhalten. Palante heißt der Song. Musik.

0: Hooray for the Riffraff, hier bei Tommy und Britt auf Radio Z in meinem, also Nikos, persönlichen Haldern-Pop-Rückblick. Ich reise mit euch an den Niederrhein zu diesem Haldern-Pop-Festival und so ein bisschen durch unsere Tommy und Britt-Highlights der letzten Jahre oder teilweise auch Jahrzehnte auf dem Haldern-Pop-Festival. Es ist ein Lieblingsfestival von uns und es gibt so auch Lieblingsband des Festivals. Maßgeblich verantwortlich für das Festival und für das Booking ist Stefan Reichmann, von dem auch alle BookerInnen in der Republik und darüber hinaus schwärmen. Ja, dass er so ein cooler Typ ist und dass er so einen guten Draht hat zu Bands. Also auch befreundete Festivals aus Nürnberg, das Nürnberg Pop oder das Brückenfestival, die kennen Stefan, die schätzen den. Und der hat so seine eigenen Lieblingsbands. Eine davon, mit der hat er uns angesteckt. Die Band heißt Famous, kam aus England, denn die haben sich letztes Jahr leider aufgelöst. Wir haben aber noch ein ganz, ganz tolles Konzert von ihnen gehört im Tonstudio. In Haldern wird nämlich nicht nur eine große Bühne bespielt und dieses Spiegelzelt, von dem wir gerade schon gesprochen haben, sondern irgendwie der ganze Ort. Die Popbar, so ein ehemaliges Vereinslokal, die Kirche, ein Jugendheim und eben auch ein Tonstudio. Und in dem Tonstudio haben wir die Band Famous gehört. Und ja, die haben wir vor ein paar Jahren auch schon zum Interview in Haldern getroffen. Da hören wir ganz kurz mal rein, was hat Musik und Humor miteinander zu tun, haben wir damals gefragt.
1: Music or art in general is in some ways first and foremost like a safe space in which to experience extreme emotions and then walk away. Which is quite nice because you don't actually have to like go through the stuff that may have caused someone to write a sad song. And so, yeah, I hope for all involved, it's like a chance to like sit with something a bit extreme and volatile, and then walk away and then laugh about it. It's the kind of that's the arc we're hoping to facilitate.
2: I think there is quite a lot of humor in. Well, maybe not quite a lot, but there is some humour like, mixed into Jack's lyrics as well, like that makes it probably an easier pill to swallow than just like straight up like, oh, I'm depressed, baby.
0: Ja, also man hört schon, das ist eine Band mit Tiefgang, die sehr melancholische, teilweise düstere Texte auch hat und ja, die sich aus irgendwelchen Gründen auch aufgelöst hat. Letztes Jahr, das war so ein bisschen tragischer Höhepunkt der Band, auch am Haldern Pop Festival, dieses grandiose Konzert in einem Tonstudio, aber nur vor vielleicht 50 Menschen. Und dann ist der Main Act ausgefallen auf der Hauptbühne und da haben dann Famous gespielt und die waren ziemlich verloren auf der Bühne. Das Publikum ist nach Hause gegangen und diese kleine Indie-Band aus England, ja, war ein bisschen lost und hat sich kurz danach aufgelöst. Wir hören sie jetzt aber hier. Famous mit ihrem Song The Beatles.
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0: das war die Band Famous, die es leider nicht mehr gibt. Wir haben sie entdeckt durch das Haldern Pop Festival. Ja, und Festivals haben sie ja nicht leicht. Das trifft auch auf lokale Festivals zu. Das Brückenfestival zum Beispiel. So ein cooles Festival, das gerade eben stattgefunden hat, das aber auch darauf angewiesen ist, auf die Arbeit der ganzen ehrenamtlichen HelferInnen und auch auf Spenden. So kann man jetzt Fördermitglied werden beim Brückenfestival. Also einfach mal googeln und dann gerne das Brückenfestival unterstützen. Ja, es geht darum, dass es für viele Festivals schwierig ist, weiterhin zu existieren. Brückenfestival ist die Rede davon gewesen gerade. Das Maifeld Derby, ganz tolles Indie-Festival bei Mannheim, gibt es seit letztem Jahr leider nicht mehr. Und auch das Haldern Pop Festival, um das es gerade hier geht, ist auch immer am Struggeln, immer am Überlebenskampf. Und besonders schwierig waren natürlich die Covid-Jahre, die haben allen Festivals, allen Veranstaltenden zugesetzt. 2022 hat tatsächlich, immer noch in der Pandemie, ein Haldern Pop Festival stattgefunden, mit reduziertem Line-Up, mit beschränkter BesucherInnenzahl. Wir haben uns noch nicht getraut, dahin zu fahren 2022. Wir haben uns einfach noch zu unsicher gefühlt. Verpasst haben wir da eine Band, die ich unbedingt noch live sehen möchte, nämlich Dry Cleaning. Aber dafür gibt es sie jetzt hier bei Tommy und Britt auf Radio Z.
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0: Das war Emiliana Torini, isländisch-italienisch-deutsche Wurzeln. Wir hatten mal ein Tommy und Britt-Interview mit Emiliana Torini auf dem Haldern-Pop-Festival. Also ein Festival, das viele Begegnungen auch ermöglicht. Und begegnet sind wir auch einem Soul-Künstler, den ich sehr, sehr mag, Michael Kiwanuka. Den haben wir vor genau 10 Jahren beim Haldern-Pop-Festival gesehen, entdeckt. Der macht wunderbaren Indie-Song und wir hören auch gleich einen Song von seinem damaligen Album Love and Hate. Wir hören auch noch kurz davor einen Interview-Schnipsel mit Michael Kiwanuka. Da ging es um sein Albumcover. Da sind auf schwarzem Hintergrund zwei Herzen, die so ineinander verfließen. Love and Hate heißt ja das Album und wir wollten von Michael wissen, was hat es denn mit dem album cover auf sich.
1: I saw like two, it looked like two people making each half of the, two heads making each half of the heart, like a woman and then like a guy's neck. That's what it looked like to me the first time I saw it. And it's, you know, it's dark, I guess it's a dark picture, you know, and the music's a bit darker. So that's the kind of feel and it's the grain of the heart makes it feel quite tactile, like quite human, which is the album is like that, it's about human emotion, so that's what I get when I see it. Yeah.
2: One half looks like it's melting.
1: Yeah. Yeah, you know, fading away, and as you live life, you go through experiences, sometimes you get eroded down a bit and you just have to fight through it. Yeah, man.
0: Und jetzt hören wir Michael Kiwanuka hier bei Tommy und Britt auf Radio Z.
1: Hey, this is Michael Kiwanuka. And Tommy and Britt have soul.

0: Michael Kiwanuka war das hier bei Tommy und Britt auf Radio Z und wir sind immer noch bei unserem Haldern-Pop-Spezial-Rückblick. Wir reisen mit euch durch die Haldern-Pop-Festivals, die ihr vielleicht verpasst habt, wo wir da waren und Erinnerungen haben. Vielleicht wart ihr auch mal da. Auf jeden Fall nehmen wir euch mit auf eine wunderbare musikalische Reise. Zwei Songs vom Haldern-Pop-Festival aus der Vergangenheit habe ich noch. Und das ist ja ein Indie-Festival, also schon alles irgendwie Indie, aber auch vielfältige Genre. Also wir haben Indie-Rock gehört, wir haben Folk gehört, wir haben sogar K-Pop einmal gehört. Ja, Singer, Songwriter, alles mögliche, Elektro ist dabei. Und ich habe ja eine große Affinität auch für Spoken-Word-Artists und einer meiner liebsten Künstler ist Loyal Kana. Den hören wir jetzt.
1: Yes, what's up? It's Loyal Kana, the Brexit-hating Loyal Kana, and you're listening to Tommy and Britt on Radio Z. I was sat up on the train, staring out the window at the rain. I heard this little lady must have felt the pain. Ask her mum if the blazing sun will ever shine again. 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Nah, started to laugh, got her son involved. 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

Wir bleiben noch ein bisschen bei Spoken Words. Das Haldern Pop Festival ist ein Festival mit einer besonderen Atmosphäre. Es ist friedlich, die Menschen sind sehr rücksichtsvoll. Aber auf manchen Konzerten kann es auch übel abgehen, wie zum Beispiel bei den Fontaines DC, wo man das Gefühl hatte, dieses Spiegelzelt fällt jetzt gleich zusammen, weil es so wild abgegangen ist. Ja, aber es ist auch die Möglichkeit, Konzerte zu hören, wo das Publikum super, super aufmerksam ist. Und so war das bei Kay Tempest. Kay kam auf die Bühne und hat erstmal mit einer Ansage begonnen. Nicht klatschen während der Songs. Es ist eine Geschichte, die ich euch jetzt erzählen würde. 45 Minuten. Seid bitte ruhig. Klatscht erst am Ende. Wenn es euch nicht interessiert, geht bitte nach hinten. Die Person hat einen riesen Respekt bei mir ausgelöst. Ich habe mir alles ganz andächtig angehört. Und es war ein krass gutes Konzert. Wir hören jetzt Kay Tempest.

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1: Das war Kate Tempest hier bei Tommy und Britt auf Radio Z mit meinem ganz persönlichen Haldern Pop Rückblick. Ich bin mit euch gereist zum Haldern Pop Festival durch Jahre und Jahrzehnte, durch meine ganz persönlichen Festival Highlights, Erinnerungen. Und jetzt sag Nico, ciao, ciao. Bleibt dran bei Tommy und Britt. Jetzt geht's weiter mit unserem Außenreporter Alex. Viel Spaß. Kommt weiter gut durch den Sommer. Ciao, ciao.

Hallo, liebe Zuhörerin, hallo, lieber Zuhörer. Hier ist wieder Alex aus dem Südwesten Nürnbergs. Ich darf, wie so oft, den letzten Teil unserer Tommy und Britton Sendung gestalten und habe begonnen mit der Band Holy Holy und ihrem 2019 veröffentlichten Track Teach Me About Dying. Und schon ist das Thema für die letzten Minuten dieser Sendung gesetzt. Letzte Woche scrollte ich nichts an durch meinen vom Algorithmus vorgegebenen Zeitfresser und so las ich, dass der von mir geschätzte Sänger Glenn Hansard verstorben sei. Einem größeren Publikum wurde er bekannt durch den Film Once, in dem er einen Straßenmusiker in Dublin spielte. Auf jene Weise schlug er sich selbst Jahre seiner Existenz um die Ohren, bis er mit diesem Film und dem dazugehörenden Liebessong Falling Slowly einen Oscar gewann. So sorgte er auch bei mir für einen meiner Konzertmomente schlechthin, als er bei heute schon häufig erwähntem Haldern Pop Falling Slowly eigentlich nicht spielen wollte. Eine Dame aus dem Publikum forderte den Song aber so vehement, dass Mr. Hansard sie fragte, ob sie ihn denn nicht mit ihm zusammen performen wollte. So schritt sie euphorisiert auf die Bühne, und sie legten gemeinsam mit ihm einen herzzerreißenden Auftritt hin, den alle Anwesenden wohl für immer in Erinnerung behalten werden. Bevor wir das Lied gleich hören, muss ich aber von einer weiteren traurigen Gegebenheit berichten. Nachdem ich mir nun an meinem Mobiltelefon mehrere Berichte über den Tod von Glenn Hansard durchgelesen hatte, erschütterte mich nur 5 Minuten später eine weitere Nachricht. Am selben Tag nämlich erlag der französische Elektromeister Kavinsky einem Hirnschlag. Kavinsky, auch durch einen markanten Titel aus einem Soundtrack bekannt geworden, nämlich Nightcall aus Drive mit Ryan Gosling, hatte seinen wohl größten Auftritt bei der Abschlussfeier der Olympischen Spiele von Paris. Beide Künstler starben jung in ihren 50ern. Zu deren Ehren hören wir nun noch einmal Falling Slowly von Glenn Hansard und Nightcall von Kavinsky. Rest in Peace, Boys.

Die Sendung beenden möchte ich mit einem lange gehegten Hörerwunsch von einem unserer treuesten Zuhörer, gerade absolut passend zum Thema der letzten Minuten. Ich verabschiede mich heute mit dem großartigen Slime und dem Lied Deutschland. Ein bisschen Punk zum Abschluss hat noch nie geschadet hier auf Radio Z. Tommy und Brib verabschiedet sich in die Sommerferien. Wir hören uns im September wieder. Bis dahin genießt die Sonne. Euer Alex.

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0: Also so ein Geschrei da. Also unglaublich. Hallo, servus. Und einen schönen Abend wünsche ich euch und begrüße euch zu Rock in Black. Und damit natürlich zweiter Sonntag im August. Es ist soweit, es ist JB's Wunschkonzert. Und heute, wir haben ihn natürlich hier. Persona, in persona, ja, also von Höchstadt extra eingereist, ja, mit dem Privatjet, ja, und dann also hier ab in den Parkplatz, hat mir den letzten Parkplatz, den letzten offiziellen Parkplatz, dass ich wenige Schritte hätte nur noch gehen müssen, und hab mir gedacht, ja, da sind sie wieder, die Höchstädter nehmen eine, nur die Parkplätze weg, ja.
1: Punkt.
0: Punkt.
1: Hallo, servus Leute, es ist JB aus Höchstadt. Ich bin mal wieder da und ich habe wieder eine schöne Mischung. Und ich freue mich, diese zwei Stunden mit Micha Fast Black verbringen zu können und natürlich mit euch.
0: Ja, genau. Und da haben wir es nämlich schon. Wir haben ja noch eine zweite Gästin hier, nämlich das Geburtstagskind. Und das muss man ja auch ganz persönlich jetzt erst einmal begrüßen. Das Frau Professor Dr. Kühl, ja, alias Micha, the Queen of the Night Show.
2: Alias The Walking Dead.
0: Ja, genau. Ja. Also ist ja, ein Jahr älter und einfach noch gereifter in der Persönlichkeit.
2: Ja, unbedingt. Und, aber ja, kein bisschen leiser.
0: Ja, aber kein bisschen leiser. Und ihr dürft natürlich eure persönlichen Geburtstagsgrüße heute übermitteln unter der 0911 45 00 3x6.
1: Weil wir sind live da.
0: Wir reichen dann natürlich an das Geburtstagskind. Die hatte letzten Donnerstag Geburtstag. Ja, gerne weiter und ihr dürft dann auch persönlich mit ihr sprechen. Und wir können jetzt natürlich nochmal intonieren. Bist du soweit?
1: Ja.
0: Ja.
1: Wir gehen

0: So, ging alles live on air.
1: Aber sowas von.
0: Aber hallo,
1: ich bedanke mich bei den Herren.
0: Gänsehaut pur, oder?
1: Yes.
0: Ja.
1: War cool. War echt lieb.
0: So.
1: Richtig lieb.
0: Und die Micha wird natürlich das Ganze heute mit ihren außergewöhnlich schönen und griffbereiten Kommentaren heute mit untermalen.
1: Blöden Kommentaren, meinst du?
0: Moment, das hast du jetzt gesagt.
1: Ja, einer muss es ja sagen.
2: Außerdem, Micha, das wandelnde Musiklexikon. So. Darf man nicht sagen, ja.
0: Genau. Und darüber hinaus möchte ich nochmal sagen, immer wenn der JB einen Song oder einen Doppelpart bringt, dann hört ihr wie diesen Jingle.
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0: Genau, siehst du, so war er und so ist er, der Jingle.
2: So ist er unverändert,
0: ja, kann also, man sagen. Ja. Kannst du das jetzt bestätigen, dass er unverändert ist?
2: Mir kam etwas kürzer vor das erste Mal, aber du hast recht, er ist unverändert.
0: Ja, wir müssen nämlich auch sagen, das Alter natürlich lässt ja auch bei JB,
1: hinterlässt seine Spur. Da vergisst man schon mal das ein oder andere.
0: Ja, und wir führen ihn dann auch raus aus dem Studio und wieder zum Auto.
2: Nochmal zurück zum ersten Stück, Iron Maiden Live. Und eigentlich in interessanter von 1992, Real Dead One. Schau dir mal das Cover an, Foss Black. Es ist...
0: oh Gott, ich habe gerade Flüssigkeit zu mir genommen.
2: Ja, Eddie ist da im Radiostudio.
0: Ja, stimmt.
2: Mit 666 FM, Radio Hell.
0: Also ich habe definitiv noch mehr Zähne als dieses Tier da vorne.
2: Ja.
0: Und meine Fingernägel sind geschnitten.
2: Ja. Aber wie gesagt, dieser Song Iron Maiden, eine Hymne eigentlich an sie selbst, Iron Maiden, und ganz, ganz genau zugeschnitten. Steve Harris, Bass und Drummer, Nico McBrain. Und es ist diesmal kein... Sänger, also wie soll ich sagen, auf dem Sänger zugeschnitten, Bruce Dickinson, sondern rein persönlich auf diese zwei Gründungsmitglieder und genialen Musiker.
0: Ist ja auch manchmal nicht das Schlechteste. Der muss ja nicht immer auf den Frontmann zugeschnitten sein.
2: Ah, genau.
0: Ne? Also, also ist ja auch
1: es
0: diese
1: nicht
0: Sendung.
1: Eine gut funktionierende Rhythmussektion.
0: Eine gut funktionierende Rhythm-Section ist das Nonplusultra in einer Rockband.
1: Genau, A und O.
0: Das A und O, genau. Oh. Dankeschön.
2: Rock im Park waren sie heuer Headliner und gut abgeräumt mit Bruce Dickinson und haben ein gutes Set gespielt auch.
0: Ja. Warst du dort?
2: Nee.
0: Achso,
2: ich hab's gehört.
0: Achso. So laut? So laut waren die? Bis nach
1: Hören sagen gültet nicht.
0: Ja. Naja, das wäre vielleicht sogar eine Band gewesen, die mich interessiert hätte. Tatsächlich, aber das drumherum. Mir spielen einfach zu viele Metal-Bands. Aber wir haben natürlich auch ganz viel Programm hier. Und zum Beispiel eine neue Single. Biba Butzemann neu. Und von Girish and the Chronicles, here's Generation Cohort.

0: Hört doch sowieso keiner zu, sagt er. Frau Professor Dr. Kü. Also bitte, ja. Pretty Reckless mit dem wunderbaren Song For I Am
1: Jazz. Habe ich übrigens nie verstanden, dass du die nicht recht mochtest.
0: Also ich mag sie auf jeden Fall seit 2015.
1: Wird ja auch Zeit.
0: Ja, also das war...
1: Aber die sind gut.
0: Entschuldigung, sie haben meine Zukunft hier bei Rock im Black gesichert, ja, nach der völlig versemmelten ersten Sendung, ja, in der ich nicht mal den richtigen Fader fand, ja, den ich raufziehen muss, habe ich eine Sendung gemacht über Ladies Night, ja, und da war eine der ersten, die ich gespielt habe, The Pretty Reckless.
1: Bravo.
0: Weil mir das so hervorragend gefallen hat. Also, das war, da haben wir uns noch gar nicht gekannt, Frau Professor Dr.
1: Nee, das
0: Dr.
1: stimmt, da haben wir uns erst so ganz langsam
0: angenähert.
1: Ja, ganz
0: ja,
1: vorsichtig.
0: Da hast du meinen süßen kleinen Po noch nicht gesehen.
1: Doch, gesehen schon, aber...
0: noch nicht zur Kenntnis genommen.
1: Doch, auch das. Aber ich habe mich nicht getraut.
0: Ah, siehst du.
1: Oh. Ja. Etwas mehr Mitgefühl.
0: Ja.
2: So, okay. Jetzt mal beiseite mit den schönen Zärtlichkeiten. Da, ja. Und jetzt geht's weiter.
0: Heute hat er schwer, der JP.
2: Badlands?
0: Ja, Moment.
2: Ja.
0: Ja, ja, das war... ne. Übrigens davor noch, ne, The Gearish and the Chronicles.
1: Genau.
0: Ja? Also das muss man ja noch loswerden. Niegelnagelneue Single. Ja. Niegelnagelneu. So, jetzt
1: neu.
0: Kannst du deinen alten Schrott vorstellen. Oh. Nein. JB hat heute eine sehr gute Songauswahl mitgebracht. Ich habe das schon gesehen. Ja? Also, mach weiter.
2: Okay, nächste dann Badlands. Ende der 80er gegründet, 88, von dem Ex-Black Sabbath-Sänger Wade Gillon und dem Gitarristen Jakey Lee. Leider ging es nur bis 1993. Dazwischen nahmen sie zwei hervorragende LPs auf. Die erste mit dem Namen Badlands und daraus habe ich einen schönen Song, der Hard Driver, geht gut ab.
0: Und was ich noch sage, Ray Gillen, ja, war ja an und für sich, er hat, glaube ich, nur ein Album eingesungen, ist aber nie auf einem Album drauf eigentlich. Mhm. Weil das hat er dann Tony Martin, glaube ich, nochmal übersungen, ne? oder der andere, da gab es ja nochmal einen dazwischen das, irgendwie.
2: Das müsste dann dieses Headless Cross Album gewesen sein, wo dann das erste
1: das
2: Tony Martin machte. Ja.
1: Das fand ich grauenvoll.
2: Ich fand das genial.
1: Okay,
2: ich ging damals extra auf Konzert.
1: Ich mochte die Stimme von dem Typen nicht.
2: Kräftige Rockstimme.
0: Also ich muss sagen, ich bin nicht völlig bei dir. Mhm. Tony Martin fand ich als Sänger von Black Sabbath tatsächlich als einen ausgezeichneten Sänger.
2: Gänsehaut.
0: Überhaupt waren die Sänger bei Black Sabbath. Gut, über allem steht natürlich irgendwo immer Ozzy Osbourne, weil er natürlich auch irgendwo der Typ war. Ja, der Typ, der einfach Black Sabbath auch irgendwo verkörpert hat.
1: Der war Black Sabbath.
0: Und darüber hinaus Ronnie James Dio, ich glaube, da brauchen wir nicht drüber diskutieren, großartig. Yeah. Ja, aber nichtsdestotrotz, diese Auswirkung, diese Ausstrahlung auf der Bühne dann noch, ich glaube, die konnte niemand besser als Ozzy Osbourne.
1: Richtig.
2: Wer mir da noch einfällt, Joe Lynn Turner, hervorragender Sänger.
0: Ja, Joe Lynn Turner hat ja auch einmal eine Platte mit Deep Purple eingesungen und ist damals auch überhaupt nicht angekommen. Wurde auch, ich meine, ja, ob das jetzt zu Unrecht oder zu Recht war. Es ist natürlich, ich glaube, zu dieser Zeit gegen Ian Gillan irgendwo immer zu konkurrieren, ja, gehörlich, sage ich jetzt mal. Ja. Ich glaube, da hätte jeder, glaube ich, abgekackt.
1: Nicht.
2: Ja, ist aber auch Geschmackssache.
0: Ja, genau so ist es. Ne?
2: Aber wie gesagt, Badlands, eine längst vergessene US-Band und hört euch mal an, den Hard Driver.
0: Hm? Hör mal an.
2: Aber vorher der Jingle, bitte.
0: Er liegt schon drin. Ja? Pass auf. 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

0: Trio John Watts und aus dieser wunderbaren LP Red Skies Over Paradise. Und die wurde innerhalb vom 5. bis 15. Dezember 1980 eingespielt, also 10 Tage und für 11 Songs. Das ist ein guter Schnitt, ja.
1: Ich würde sagen, da waren die nicht so schlecht drauf.
0: Ja.
1: Also.
0: Und wie gesagt, schöne, druckvolle Rock von Fischer Z, wo es übrigens heute noch gibt. Ich glaube, die waren sogar vor 2 Jahren im Hirsch. Und schönerlich, weil sind ja auch nicht mehr die Jüngsten mittlerweile.
1: Ja, wer ist das schon? Ja, ich weiß, dass die Frau Professor Dr. Kühe jetzt ja auch nicht mehr eine der Jüngsten ist, nicht wahr? Ja, aber wir sind eben alle sehr knackig.
0: Sie ist jung geblieben, ja.
2: Ich bin nicht mehr jung. Früher war ich jung und knackig, jetzt bin ich nicht mehr jung, aber es knackt alles.
1: Ja, ja, genau.
2: Mein Lieblingsspruch,
1: ja,
2: ne?
1: Also,
2: aber der John Watts, der hat schon eine geile Stimme, kann man nicht anders sagen. Ja, ich meine, wenn du dir dazu im Gegensatz den Song Room Service anhörst, ganz anders.
0: Mhm.
2: Wow, geil.
0: Room
2: Coole
0: Service?
2: Stimme.
0: Aha.
2: Ja, kennst du nicht?
1: Room
2: natürlich.
1: Service?
2: Mhm.
1: Also Zimmerservice.
2: Ja,
1: ja.
2: Wenn du dir den Song anhörst von Fischer Z, da klingt die Stimme völlig, völlig anders.
1: Ein sehr vielschichtiger Sänger, der wirklich viele Stimmlagen
2: auch, ja, sag ich
1: und
2: ja, der
1: und
2: deckt einiges ab.
1: Abdecken konnte er oder kann.
2: Aber mein Lieblingssong von Fischer Z ist nach wie vor Battalions of Strangers.
0: Leider viel zu wenig gehört die letzten Jahre.
2: Ja.
0: Und wurde mal wieder Zeit, die auszugraben.
2: Stimmt.
0: Ne?
1: Genau. Hm. Wieder mal Zeit, die rauszutragen. Und jetzt tragen wir die beiden anderen hier aus dem Studio raus. Wie viel Grad haben wir gerade? Also ich schwitze ungefähr für... Ja, es ist warm. Sagen wir mal so.
2: Das auf jeden Fall.
1: Es ist hot, hot, hot.
2: Ich würde mal sagen, geschätzte 30 Grad.
1: Ja, würde ich auch sagen.
2: Locker.
1: Und ich habe jetzt, wir gehen mal zu den Alben des Monats über. Denn wir haben natürlich zwei legendäre Bands als Alben des Monats.
2: Oh, ja.
1: Zum einen natürlich The Rolling Stones. Und die habe ich nämlich jetzt schon auf dem Plattenteller liegen.
2: Hoffentlich nicht
1: aus dem Album Foreign Tongues. Und ihr hört dann ihr auf jeden Fall den Song Hit Me in the Head. Aber auf dem Plattenspieler, der funktioniert, Micha. Solltest
2: sag
1: du
2: ich ja
1: jetzt
2: nicht auf der 1.
1: Nein, nicht auf der 1. Es ist also schon auf der 2. Deshalb, den 1er nehme ich heute auch gar nicht in Betrieb. Ich weiß nicht,
0: also
1: ob der schon funktioniert.
0: Studio 1 auf Plattenspieler 2.
1: Genau, so
2: ja,
1: ist es. Ne? Und dann gehen wir über zu einer neuen Single, die mir tatsächlich jetzt noch am Freitag zugeschickt wurde. Aus Australien.
2: Wow.
1: Oh, ja, das kann man wohl so sagen. Ziemlich weit entfernt. Und das hat mir so gut gefallen, dass ich mir gedacht, mein Gott, bringen wir es doch gleich mit.
2: Das muss
1: ja
2: in die Sendung.
1: Ja, also genau, wir machen doch eine Musiksendung.
2: Ganz genau.
1: Ja, so
0: ja.
1: Der JB denkt sich jetzt gerade seine
2: jetzt
1: da.
2: Ja,
1: es ist heute etwas der
2: anders.
1: Hitze entsprechend.
2: Es ist etwas anders.
1: Ja, okay. Also, das spiele ich jetzt. Und ihr kennt das ja. Ich tue jetzt die einen, zwei schon mal hier weg. Ihr kennt das ja, wenn ich Schallplatten auflege. Ja, es kann also sein, dass jetzt noch ein Teil vom Vorsong irgendwie noch mitkommt. Aber das andere Lied, das ich angekündigt habe, Hit Me in the Head, kommt auf jeden Fall noch. So. Oh, es funktioniert.

0: Hard Rock vom Allerfeinsten mit feiner jazzigen Attitüde, würde ich jetzt mal sagen. James Norbert Evany. Und das Ganze kommt aus Australien. Das muss man bei diesen Namen, glaube ich, tatsächlich noch dazu sagen. Und das... Also, schon heftig, oder?
1: Ja. Schräg, abgefahren.
0: Ja, also, voll abgefahren.
1: Aber nicht meins, aber irgendwie abgefahren.
0: Ja, also, mir hat es außergewöhnlich gut gefallen. Hex Mesmerism. Also, Titel muss man, ob man sich den jetzt merken muss, ist natürlich immer so eine Sache. Ja, also, ich könnte mir sowas nie merken, aber den Norbert, den kann ich mir nur merken.
1: Norbert, erinnert mich direkt an einen aus, ja, der war eine Klasse unter mir.
0: Ja, sie, also Norbert ist für uns alle irgendwo... Norbert. Ja. Jeder hatte mal mit Norbert zu tun, oder?
1: Irgendwie schon, ja.
0: Ja.
1: Und sei es bei Harry Potter.
0: Ja.
1: Und sei es bei Harry Potter.
0: So, jetzt übergeben wir das Zepter wieder dem JB.
1: Dem Master himself.
2: Ja, und immer wenn ich da bin, egal zu Local Heroes oder zu JB Wunschkonzert, es gibt was zu verlosen. Diesmal auch.
0: Soll das jetzt, Entschuldigung, soll das eine leichte Kritik sein, ja, dass ich nichts verlose?
2: Also, ich persönlich sage immer zu selten, aber das ist jedem seine eigene Sache.
0: Ja, ich habe doch hier nichts zu verschenken.
2: Okay, spitz die Ohren. Es geht diesmal. Jetzt erstmal sage ich, was es zu gewinnen gibt. Und zwar eine CD von Alice in Chains, Dirt. Sehr, sehr geil. Und eine CD von dem Blues. Von dem Münchner Bluesmusiker Robert Smerin. Dazu habe ich eine kleine Frage. Sie ist aber machbar.
0: Jetzt muss ich ganz kurz eine Zwischenfrage. Dieser Robert Smerin, der ist ja doch des Öfteren bei uns in der Fußgängerzone zu hören in Nürnberg. Aber der kommt tatsächlich aus München?
2: Also ich habe nachgelesen, wie ich die CD raussuchte. Er kommt aus München. Falls es nicht so ist, bitte korrigiert mich, aber meiner Meinung nach ist...
0: Ich habe ihn aber auch schon länger nicht mehr gesehen.
1: Okay.
0: Hier,
1: also.
0: Ja, kann er doch.
1: Muss.
0: Ja, kann er.
1: Das ist sein gutes Recht, gell?
0: JB, Entschuldigung, ich wollte dich jetzt nicht unterbrechen.
2: So, zur Frage zurück. Es geht heute um eine Musikwelle, Musikrichtung. Und jeder, wo Alice in Chains kennt, die Rede ist von Grunge. Und Anfang der 90er kam das Ganze hoch mit sehr, sehr geilen Bands. Vorreiter waren Soundgarden, dann kam Pearl Jam, Stone Temple Pilots, Nirvana etc. mit dazu und auch diese Alice in Chains. Und jetzt habe ich eine kleine Frage, diese Welle Grunge, wo stand denn die Wiege? Ja, welche Stadt oder welcher Staat? Und wer das beantworten kann, eine E-Mail.
0: Eine E-Mail an radio.z-rockandblack, das ist ein Wort, @web.de. Und ein Sendeschluss ist der nächste Sonntag, um 24 Uhr. Das dürfte der 16. sein. Genau, 11 ist Todestag. Mhm. Ja, 16.08.2024 hätte ich gesagt, 2026 um 24 Uhr. Und ich wiederhole gerne nochmal die E-Mail-Adresse radio.z-rockandblack. Das ist ein Wort, @web.de.
2: Ja. Und Franz Fleck, seine Mutter, ist dann wieder die Glücksfee.
0: Glücksfee, wie beim letzten Mal.
2: Nochmal zur Wiederholung der Frage, wo entstand Grunge? Stadt oder Staat? Könnt ihr euch aussuchen.
0: Und wir haben natürlich schon jemanden hier, die hat sich schon wieder gemeldet. Ne? Hast du das gesehen? Ja, sofort. Ja, zuerst hat sie ihren Mund zugehalten. Mhm. Ja, und dann sofort, ja, ich weiß, Herr Lehrer.
2: Aber leider ist,
1: auf Toilette brennt noch Licht.
2: Ist ja. Micha Radio Z Moderatorin und Mitarbeiterin und somit von dieser Verlosung ausgeschlossen.
1: Ich weiß es aber trotzdem.
0: Und sehr guter Spruch.
2: Wir hören den wunderbaren Titel von Alice in Chains mit Wood. Jingle bitte.
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0: Jeff Beck, wunderbar, mit dem Space Boogie aus dem 80er-Album There and Back. Und Jeff Beck in Höchstform mit dem Superdrummer Simon Phillips. Und eine sehr, sehr schöne Rockmischung und kann man nur weiterempfehlen. Ja.
1: Ja, Jeff Beck
0: und
1: ist...
0: Und zuvor nochmal diese Verlosung mit Alice in Chains. Und die Frage, woher stammt die Musikrichtung Grunge? Bitte Start oder Stadt angeben. Danke.
1: Oder beides. Und das Ganze an radio.z-rockinblack. Das ist einwort@web.de. Einsendeschluss. Schluss. Nächste Woche Sonntag, das ist der 16.8., 24 Uhr. Und dann kommt meine Mutter, die Glücksfee, wieder zum Einsatz.
0: Die Rosie zieht dann wieder perfekt.
1: The Rosie. Rosie comes on board. So, wir gehen schon wieder in den Stundenwechsel und das gehen wir mit einem Wunsch schon. Denn letzte Woche bei Rock'n'Black, ne? Ja. Genau, bei Rock'n'Black, da hat der Michael angerufen und hat gesagt, hey, kannst du mir nicht einen Song spielen? Letzte Woche ging das nicht, aber ich habe es ihm ja für heute versprochen. Und es kommt natürlich, hier ist er, hier Slade und Run, Run Away. Und damit gehen wir dann in den Stundenwechsel.

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0: Und damit hallo, Servus und einen schönen Abend wünsche ich euch und begrüße euch zur etwas fortgeschrittenen zweiten Stunde von Rock in Black, JBs Wunschkonzert, wie immer am 2. August, Wochenende, am Sonntag, um genau zu sein. Servus. Wie geht's so? Gut schwitzt, ne?
1: Ideal.
0: Schöne Sonnenverhältnisse. Ja. Jetzt schon 4 Kilo abgenommen.
1: Ungefähr, ja.
0: Wahrscheinlich.
1: Also die Pizza ist fast wieder weg.
0: Ja, die Pizza ist weg. Also ich habe ja auch extra, das sind nicht eine Diavolo vorher
1: okay,
0: genommen.
1: Du hast die scharfe genommen.
0: Ja, gleich nochmal angeheizt in den Ofen nochmal. Ja.
1: Rolling Stones, hervorragendes neues Album.
0: Genau. Ja. Foreign Tanks heißt es, Album des Monats natürlich hier bei Rock in Black. Und Mr. Charm habt ihr gerade gehört. Und ihr werdet natürlich auch nächsten Sonntag auch wieder 2 Titel daraus hören. Und ich werde nächsten Sonntag aber nicht hier sein, denn ihr wisst, ich bin ab Donnerstag dann auf den European Elvis Festival in Bad Nauheim. Das heißt, ich komme erst wieder dann am Montagabend zurück. Aber wie gesagt, die Sendung läuft ganz genauso wie hoffentlich auch am Freitag. Dann also jetzt am kommenden Freitag ab 22 Uhr Blues Home laufen soll. Das wird dann die ausgefallene Sendung, die im Juli hätte laufen sollen. Mein Gott, was man da alles erzählen muss. Ne?
1: Da macht man was mit.
0: Ja, macht man was mit. Ja. Und am Sonntag gibt es dann Rock and Black TV. Wunschsendung. Wenn ihr Wünsche habt, gleiche E-Mail-Adresse radio.z-rockinblack, einwort@web.de. Und natürlich am Montag darauf, dann, das ist dann der 17., da gibt es dann das Rock in Black Intro, das im Juli hätte laufen sollen, am 22. Uhr. Also, ich glaube, ich habe dann alle Sendungen noch irgendwie untergebracht.
1: Wir haben alles verstanden.
0: Ja.
2: Also, ich habe es verstanden.
0: Also, der JB, so nach dem Gesicht zu urteilen, würde ich sagen, hat er bei der zweiten Sendung abgeschalten.
2: Das ist ein gutes Recht. Das ist was für Insider.
0: Ja.
1: So, wir kommen zum Double Play.
0: Ja. Genau.
1: Jede Sendung von mir gibt es ein Double Play.
2: Bei mir auch.
1: Bei JBs Wunschkonzert. Und diesmal habe ich nur eine CD. Und ach, sagt mir der Fassbleck, wie soll ich denn das machen? Da habe ich gesagt, Mensch, stellst du dich an, spiel doch einfach den Jingle dazwischen. Okay, es dreht sich um diesmal Ted Nugent. Ja, hervorragender Gitarrist. 1936.
0: Aber ein Arsch!
2: Ja, ein Moment, Riesenarsch.
1: Ja. Hervorragender Gitarrist.
2: Aber mehr auch nicht.
1: 1946 in Autostadt, Detroit geboren. Und 1977 kam dann ja, sein Durchbruch, eigentlich das Durchbruchsjahr von ihm. Erst die wunderbare LP Cat Scratch Fever und dann Ende des Jahres noch das Doppel-Live-Album Gonzo. Aus dieser Studio-LP habe ich diesmal 2 Titel, den Titelsong. Cat Scratch Fever und dann noch das wunderbare Homebound und waren auch gleichzeitig Singles, was ziemlich gut in den US- und UK-Charts vertreten waren. Okay.
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0: So, und jetzt haben wir die Diskussionen, glaube ich, mit Ted Nugent durch.
1: Ja. Ja. Kurze Diskussion mit den zwei Herrschaften hier. Aber leider kamen wir nicht auf einen Nenner.
0: Muss man ja auch nicht.
2: Man muss nicht immer auf einen Nenner
0: Gut,
2: kommen.
0: Gut, ich lade dich halt das nächste Jahr nicht mehr ein. Aber,
1: aber das Ergebnis war 2-1.
0: Ja, nein. JB, wir machen auch nächstes Jahr wieder eine Sendung.
2: Und JB hat es nicht geschafft,
0: wenn
2: trotz
0: du wieder
2: größter
0: zur Verfügung
2: Bemühungen,
0: stehst.
2: Vielleicht uns beide zusammenzukloppen.
0: Ja, also wir haben die gleiche Meinung, Frau Professor Dr.
2: Stimmt's?
0: Kühl. Ted Nugent ist einfach wir sagen es auch nochmal öffentlich, ein Riesenarsch.
2: Ja. Und er hat es nicht geschafft, trotz größter Bemühungen uns beide krankenhausreif zu schlagen.
0: Er hat es nicht geschafft. Er ist ein Riesenarsch, der gut Gitarre spielen kann.
2: Ja.
0: Wäre man mit dieser Äußerung konform?
2: Absolut.
1: Ich sehe natürlich nur Gitarre spielen, Punkt.
0: Ja. Na, ich sehe den Riesenarsch schon auch.
2: Aber leider nicht nackt.
0: Und hast wieder die Äußerung von der Frau Professor, leider nicht nackig. Ne?
2: Nein, und
0: da spricht man von Sexismus. Ja? Oh. Ja? Also,
2: echt?
0: Ja.
2: Es geht doch nur um nackte Pose.
0: Also unglaublich, was hier im Studio stattfindet. So, also, wir das gehen nach dem Doppelplay von dem Riesenarsch zu einer wunderbaren Musik aus der Schweiz. Eine neue Band, die mir wunderbarerweise vom Analogtreff vom Heinz-Peter empfohlen wurde. Und er hat mir eine wunderbare Platte dagelassen von The Frescoes. Und die heißt Rooted to the Ground. Und sehr geiles Stück an Musik. Ich stehe natürlich sofort in Verbindung mit den Jungs und Mädels und whatever sie sind. Und einen Song habe ich natürlich auch mitgebracht, zu etwas vorgeschrückter Stunde. Aber auch nächste Woche wird dann natürlich nochmal ein Song draus gespielt. So, jetzt kommt's wieder.
2: Quietsch.
0: Jawohl. Das schaut doch schon mal ganz...
1: In der Zeit kann ich ein bisschen überbrücken, bis der Herr Radke die Nadel richtig gesetzt hat und dann den Hebel nach vorne. Und jetzt müsste es eigentlich langsam kommen.
2: Der schafft das.
0: Laber die Laber.
2: Der schafft das.

danke nochmal an meinen großen Bruder, dass er mir diese wunderbare Band geschenkt hat. Und ich weiß noch, wie er mit der ersten Platte von ihnen kam, die er sich in einen Plattenladen kam. Und die hat er aufgelegt und ich war hin und weg. Ja, Doors bis, ich war 11 oder 12. Und Doors ist bis heute meine absolute Lieblingsband. Es ist definitiv, es ist einfach eine tolle Band. Und aus aktuellen Anlass, ich lese nämlich momentan ein wunderbares Buch, kann ich jedem sehr empfehlen, von Dennis Sugarman, Wonderland Avenue. Und über diese Zeit des Rock'n'Roll, wie er mit den Doors zusammen abhängt und so weiter und so fort. Beruht auf alles, auf wahren Gegebenheiten, also sehr zu empfehlen und ein wunderbares Buch über Rock'n'Roll. Also, nur mal so zwischendurch und ich wollte heute eigentlich noch einen anderen Aufruf starten für eine, für eine Erhebung, für eine wissenschaftliche Erhebung, aber da es jetzt schon 11:30 geworden ist und ich da

0: daher das für etwas zu spät halte, werde ich diesen Aufruf nächsten Sonntag abgeben. Also bitte um Verständnis, aber ich werde dies natürlich auch in den anderen Sendungen dann nochmals aufgeben. Um was es sich dann genau handelt, werdet ihr in der nächsten und in den nächsten Sendungen dann hören. Es geht um Frauen und es geht um die Gesundheit von Frauen. Und da gibt es eine wissenschaftliche Erhebung, zukünftig in der Frauen in Erlangen, und eine liebe Familienangehörige, die eben in diesem Projekt mitarbeitet, hat mich gebeten, hier einen Aufruf zu starten, und den werde ich dann, wie gesagt, am kommenden Sonntag sicherlich auch starten, ab 20 Uhr. So, nur mal so in eigener Sache, und dann, JB, entschuldige, dass ich dir jetzt so in die Parade gefahren bin. It's your turn.
1: Ja, wir kommen zur nächsten Band. Die heißt Gong. Also nicht Radio Gong, sondern einfach nur Gong. Und das ist eine ziemlich breit gefächerte Band, gegründet 1968 und immer wieder mit verschiedenen Besetzungen und der jeweiligen Veröffentlichung. Und 1978 kam Expresso 2 heraus. Und da war ein Mick Taylor, ja, von den Rolling Stones mit dabei. Und es ist eine Mischung, ja, ich würde sagen, ja, Spät-Krautrock, aber lange, lange nicht gehört. Und das kann man auch nur bei Radio Z 95.8 spielen oder hören. Ja, viel Spaß.
0: Und Jingle ab.
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0: Stevie Wonder, herrlich mit Master Blaster Jammin aus dem Jahr 1980, aus dem Erfolgsalbum Hotter Than July. Und lange, lange nicht gehört. Stevie Wonder, da fiel mir gerade ein Witz noch ein. Warum isst Stevie Wonder so gerne Mohnbrötchen?
1: Oh, den hatten wir heute schon mal. Die Micha konnte das sofort wissen. Ja, also.
0: Weil da so schöne Geschichten draufstehen.
1: Ja.
0: So, du bist dran.
1: So, was habe ich denn noch? Ein Album des Monats habe ich noch. Eigentlich bin ich ja immer drauf und dran, da zwei Songs zu spielen, aber heute, aufgrund der Zeit, reicht es nur noch zu einem Song. Also, Deep Purple, das Album heißt Splat und es ist, mein Gott, die können es halt einfach. Es ist einfach so. Und ich glaube, mehr muss man da jetzt nicht drüber hinweg dividieren oder hinweg quatschen. Jessica Spra habe ich mit dabei. Und viel Spaß da noch. Wo, was da?

0: Ja, es ist eben so, Sie können's. Deep Purple Splat heißt das Album, Jessica's Bra, der Song. Und nächste Woche gibt's dann eben 3 Stücke von Deep Purple. Also, wir nähern uns dem Ende der Sendung.
1: So, letzte
0: du
1: Song.
0: Hast noch ein paar letzte Worte.
1: Ja, erstmal mit dem nächsten Song grüße ich meine Freundin, die Gabriela. Und wir haben damals den Song zusammen gesehen beim ESC.
0: Ich habe ihn auch gesehen, aber nicht mit euch.
1: 2006, schon wieder 20 Jahre hier, als Lodi für Finnland den Titel holte und mit Hardrock Halleluja. Und die brauchten damals 3 Stunden in der Schminke.
0: Und da brauche ich auch manchmal.
1: Ich brauche 4. Und wie gesagt, war wieder schön die 2 Stunden und vielen Dank.
0: Sehr warme Stunden.
1: Ja. Ja.
0: Aber sehr warme Stunden.
1: Sehr, sehr unterhaltsam.
0: Ja, und danke auch an, natürlich, ich danke auch dir, dass du wieder da warst.
1: Ich genieße es jetzt mal. Ja.
0: Und danke an Frau Professor Dr. Köh, an das Geburtstagskind. Und
1: wir hören uns Ende Oktober wieder zu den Local Heroes mit Fast Black und JP.
0: Ja. Genau. Und dann gibt es ja noch einen Abschlusssong.
1: Genau.
0: Lodi.
1: Lodi mit Hardrock.
0: Wir hätten jetzt noch, Moment, wie viel? Wir hätten noch ein paar Sekunden.
1: Ja, okay, dann.
0: Sag noch was Schnelles, etwas Ted Nugent ist ein Arsch oder irgendwie sowas und dann passt das Ganze. Nein, wir haben ja den Jingle noch.
1: Ja, klar.
0: Ja, also, okay. Tschüss,
1: vielen
0: ciao.
1: Dank, ciao, ja.
0: Bleibt uns gewogen. Viel Spaß noch mit der Micha.
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heute dauert alles ein klein wenig länger, aber ich hoffe, ihr verzeiht mir. Und ja, quietsch, erstmal das Mikro zurechtschieben. Der Galgen des Grauens. Ja, ihr Lieben, ich habe euch in der Tat was mitgebracht. Und zwar wird es heute ein bisschen seltsam, deucht mich. Aber gut, das seid ihr ja von mir gewöhnt, habe ich so das Gefühl. Und darum dauert es jetzt einen kleinen Moment noch. Und dann fangen wir auch schon an. Ich hatte euch, glaube ich, im Nachtclub einen Song vorgestellt. Den muss ich einfach heute nochmal spielen. Und das wird mein Opener.

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Na, Freunde der Nacht, das war doch zunächst mal ein Anfang. Da habe ich doch jetzt für euch ein paar nette Sachen gespielt und ich hoffe, es hat euch das eine oder andere gefallen. Unter anderem waren Current 93 dabei, gerade mit dem Stück Benediction. Genau, jetzt musste ich es doch wieder in die Reihe bringen. Davor gab es Dead Can Dance und davor ein Stück, und zwar war das Severance, genau. Oh mein Gott, ich bin jetzt völlig raus und neben der Spur. Denn gerade habe ich noch einen kleinen netten Anruf vom Rudi bekommen. Schicke ich einfach erstmal die Grüße raus. Zumindest ist das mal der Anfang, den ich machen kann. Zum einen gehen Grüße raus an die Mädels in der Heilgutstraße, an Susanne S. und Iris T., an Brittel und Uschi. An Benjamin, Simon, Gabriel und den Didi in Ansbach, sowie meine lieben Kollegen Dieter, also Fast Black, ne, mit dem wir gerade zu tun hatten. Dann natürlich an den Kollegen Martin, der momentan in der Provence weilt. Ja, und natürlich an Werner, an Rudi und an Picknick. So, ich denke mal, damit habe ich sie alle. Und das hier kennt ihr schon von mir.

Cherie, Suicide Wonders. Suicide war im Grunde Alan Vega, den tatsächlich, believe it or not, nach langer Zeit und nach einer, glaube ich, sogar ziemlich langen depressiven Phase, ein gewisser Rick Ocasek, seines Zeichens Sänger der Band Cars, wieder aus der Versenkung hervorgeholt hat und zum Teil die alten Songs re-recorded hat, beziehungsweise alte Aufnahmen wieder vorgekramt hat überhaupt. Dass diese, ja, ich sag mal, zum Teil zumindest, sehr schönen, fragilen, kleinen Stückchen Musik überhaupt wieder das Licht der Welt erblickten, finde ich sehr, sehr, sehr zuvorkommend. Danke. Danke, Rick Ocasek. Dann hatten wir die Legendary Pink Dots. Habe ich auch lange nicht gespielt, ist mir gerade eben eingefallen. Und davor gab es O'Malla und, man soll es nicht glauben, ja, Sol Invictus. Also, kleine Weltreise. Wir waren ein bisschen unterwegs in Schweden, in England, in den USA. So, und jetzt würde ich vorschlagen, fahren wir wieder eine Runde nach Schweden zu Morthund und hören was vom Album Spindrift. Und dann machen wir ganz flugs mal eben einen kleinen Schwenk nach Island.

0: Und Stundenwechsel.
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Na, ihr Lieben, hat euch mein Süppchen geschmeckt? Was hatten wir denn alles? Mordwund haben wir gehabt. Sigur Rós haben wir gehört. Was gab's denn noch Schönes? Delirium haben wir gehört. Was haben wir noch gehabt? Etendon, genau, die hatten wir auch noch. Also mal Musik aus Frankreich. Kommt bei mir selten vor, aber kommt vor. Und jetzt gerade ein Stück aus der Snow EP von Coil. Und da ich ja Geburtstag hatte, gönne ich mir noch ein kleines Stückchen. Das kommt auch von Coil.

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1: Sperrstund ist, langsam wird es dunkel im Kaffeehaus, leere Sessel stehen umeinander, man merkt deutlich, das Geschäft ist eh aus und das Abendblatt wird ausgespannt. 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
2: So, meine Zuckerherzen, es tut mir schrecklich leid.
1: Stammgast, stehe es.
2: Aber ich war jetzt mal so böse und habe mir ein kleines, aber fettes Geburtstagsgeschenk selbst gemacht, an dem ich euch auch teilhaben lassen wollte. Was piesackt mich hier für so ein blödes Mistvieh? Das nervt mich, aber egal. Eine ganze Menge Current 93 haben wir gehört, ne? Was war denn alles Schönes dabei? The Signs and the Sights of Emptiness. Danach gab's Doggen. Dann, was hatten wir denn noch Schönes? Happy Birthday, natürlich.
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2: Dann gab's noch ein Sadness-Song, Rome. Und ganz zuletzt, ihr habt's wahrscheinlich erkannt, St. Peter's Keys, All Bloody. So, ja. Und ihr hört, Herr Moser singt euch was von Sperrstund und so. Davor haben wir noch gehört in Govan Ring, a Swan Song von ihrem wunderschönen Album Love Charms.
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2: Ihr Lieben, ihr hört mich wieder in der Nacht von Dienstag auf Mittwoch. Da werde ich euch garantiert auch noch den einen oder anderen Happen zum Fraß vorwerfen. Ich hoffe nur, ihr gehabt euch wohl, habt ein paar schöne Tage noch. Lasst euch nichts erzählen von Leuten, die euch nichts zu sagen haben, und bleibt uns gewogen. The Walking Dead sagt Sayonara.
1: 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Bitte, ich brauche ja nur ein bisschen Ruhe.
2: Ach ja, wer die Sendung nochmal hören will, ab 12 Uhr gibt's das Ganze nochmal. Also, wer Spaß dran hat, dem wünsche ich selbigen auch. Ganz viel davon.
1: Na ja, bitte.

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Momentan ist die türkischsprachige Sendung Özgür Radio auf Sendung. Wir werden von jetzt an bis 16 Uhr mit Ihnen zusammen sein. Viel Spaß